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1: 3 Uhr.
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3: Die Wolken werden die meiste Zeit den Himmel einnehmen. Die Temperaturen kommen trotzdem noch auf 34 Grad. Der weitere Trend. Es wird ein Mix zwischen Sonne und Wolken geben. Der Regen kommt auch ins Spiel. Die Hitze bleibt bestehen. Ein schönes Wochenende noch wünscht Ihnen Feline Steibel.
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2: 4 Uhr.
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4: Die Wolken werden die meiste Zeit den Himmel einnehmen. Die Temperaturen kommen trotzdem noch auf 34 Grad. Der weitere Trend. Es wird ein Mix zwischen Sonne und Wolken geben. Der Regen kommt auch ins Spiel. Die Hitze bleibt bestehen. Ein schönes Wochenende noch wünscht Ihnen Feline Steibel.
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2: 5 Uhr.
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3: Heute ist es von morgens bis mittags überwiegend bewölkt, aber es bleibt trocken. Am Nachmittag schaut die Sonne hinter den Wolken hervor, aber dann sind auch einzelne Regenschauer möglich. Am Tage liegen die Höchstwerte bei etwa 34 Grad. Am Abend kühlt es sich dann auf 25 Grad ab und der Himmel ist meist dicht bewölkt. Regnen wird es dann voraussichtlich nicht. Der weitere Trend. In den kommenden Tagen bleibt es weiterhin heiß mit Temperaturen um die 29 Grad. Es wird eine Mischung aus Sonne und Wolken geben und vereinzelt kann es leicht regnen. Einen schönen Tag wünscht Ihnen Vanessa Heinl.
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1: Edgars Leben, die sportliche Zeit nach 1960. In der Zeit nach 1960 ging der Sport in Edgars Leben weiter, wenn auch nicht immer mit dem gewünschten Erfolg. Erst als 1966 Jürgen Niehoff den Vorsitz übernahm, ging es langsam wieder aufwärts. Der Fußball hatte zu dieser Zeit seinen Tiefpunkt erreicht. Der Tischtennissport war zu dieser Zeit die stärkste Sektion in Edgars Leben. 1972 kam der Fußball langsam wieder ins Rollen. Die Sportfreunde Michael, Herzog, um nur einige zu nennen, waren die Initiatoren. Für den Nachwuchs setzte sich Werner Weidt mit Erfolg sehr stark ein. Viele der von ihm ausgebildeten Spieler schafften es bis in die erste Mannschaft. 1980 übernahm für 2 Jahre Fritz Kreie den Vorsitz. In seiner Amtszeit gründete sich die Gymnastikgruppe. Danach war der Sportfreund Elze der Vorsitzende der Betriebssportgemeinschaft. Obwohl er selbst nie aktiv war, besaß er ein großes Organisationstalent, was zu dieser Zeit sehr wichtig war. Auf sein Konto ging der größte Erfolg des Fußballs. 1984 holten sich die Fußballer den Kreismeistertitel. Doch nach 3 Jahren kam schon wieder der Abstieg in die zweite Kreisklasse. 1989 gelang dann der Wiederaufstieg. Dies war ein Beitrag über den Sport in Edgars Leben in der Zeit nach 1960 für Radio HBW, gesprochen von Jörg Buschmann.

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1: Die Sonne gibt zwar wieder ihr Bestes, aber immer wieder schieben sich Wolken über den Himmel, die immer mal einen Schauer bringen, auch mit Gewittern, besonders am Abend. Dort, wo es kracht, geht's auch mal zur Sache. Sonst ist es aber trocken bei Höchsttemperaturen von 31 bis örtlich 34 Grad. Der Sonntag ist dann überwiegend niederschlagsfrei, der Regenschirm sollte aber zum Nachmittag nicht fehlen, bei maximal 30 Grad. Der weitere Trend, am Montag ist es etwas kühler, es kann aber mal ordentlich schütten. Danach ist es erstmal weitgehend trocken bei etwa 28 Grad. Ein schönes Wochenende wünscht Ihnen Steffen Erfurt.

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1: An der Knochendarre, eine Straße Aschers-Lebens. Wenn man erst einmal weiß, was eine Darre ist, fällt es gar nicht mehr so schwer, die Herkunft des Straßennamens an der Knochendarre in Aschers-Lebens Norden zu erkennen. Bei einer Darre handelt es sich zunächst ganz allgemein um eine Einrichtung zum Trocknen von Lebensmitteln mit Hilfe von Hitze, beispielsweise von Getreide und Malz. Aber auch zur Trocknung von frisch geschlagenem Holz mittels Hitze kannte man schon lange eine Darre. So geht auch die Namensgebung der Straße an der Knochendarre auf eine im Jahr 1797 auf der Staßfurter Höhe außerhalb der Stadt errichtete Darre zurück. Der Amtmann Schoch aus Magdeburg ließ außerdem noch eine Zichorienfabrik erbauen. Ob nun Knochen oder Zichorien gedarrt wurden, wissen wir mit Bestimmtheit nicht mehr. Der Name hat sich aber gehalten, auch wenn die Nutzung der Straße im Laufe der Zeit immer wieder gewechselt hat. Mal gab es hier einen Garagenkomplex, dann Gärten und zu guter Letzt einige Einfamilienhäuser. Dort, wo von der Hecklinger Straße statt auswärts rechter Hand die Straße an der Knochendarre abzweigt, ist auch gleich die allseits bekannte Tonkuhle. Richtigerweise neue Tonkuhle zu finden. Bevor die Knochendarre in die Judith-Resnick-Straße übergeht, führt sie an der einstigen 8. Polytechnischen Oberschule, der Grotewohl-Oberschule und späteren Pestalozzi-Schule vorbei. Dies war ein Bericht über Straßennamen und deren Herkunft, heute über die Straße an der Knochendarre in Aschersleben, gesprochen von Jörg Buschmann für Radio HBW.

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2: 6 Uhr.
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4: Heute ist es von morgens bis mittags überwiegend bewölkt, aber es bleibt trocken. Am Nachmittag schaut die Sonne hinter den Wolken hervor, aber dann sind auch einzelne Regenschauer möglich. Am Tage liegen die Höchstwerte bei etwa 34 Grad. Am Abend kühlt es sich dann auf 25 Grad ab und der Himmel ist meist dicht bewölkt. Regnen wird es dann voraussichtlich nicht. Der weitere Trend. In den kommenden Tagen bleibt es weiterhin heiß mit Temperaturen um die 29 Grad. Es wird eine Mischung aus Sonne und Wolken geben und vereinzelt kann es leicht regnen. Einen schönen Tag wünscht Ihnen Vanessa Heinl.
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1: Die Husaren in Aschersleben. Stattlich müssen sie ausgesehen haben, wenn sie vor 200 Jahren durch die Straßen von Aschersleben geritten sind. Die Soldaten des Magdeburgischen Husarenregiments, das ab 1814 in Aschersleben stationiert war. Grüne Uniformen, lange Säbel und eine Feder an der Mütze. Das prägte ihr äußeres Erscheinungsbild. Seit dem Dreißigjährigen Krieg war Aschersleben Garnisonsstadt. Bis in die 1880er Jahre waren die berittenen Soldaten des Husarenregiments nicht etwa in einer Kaserne außerhalb der Stadt untergebracht. Die Aschersleben Bürger stellten die Wohnquartiere und Ställe für die Reiter. Ein Umstand, der sich auch auf das Leben in der Stadt auswirkte, wie der Heimatforscher Dr. Udo Stephan feststellt.
2: Das brachte natürlich gewisse Schwierigkeiten, was so die Organisation des Alltags anbetraf, hatte andererseits aber auch den Vorteil für die Aschersleber, dass viele Bürgertöchter auf diese Weise relativ leicht an einen Lebensgefährten herankommen konnten.
1: Die Familien, die die Soldaten beherbergten, bekamen Geld für ihre Dienste. Als die Husaren in Aschersleben 1814 stationiert wurden, mussten Teile der Stadtmauer abgerissen werden. Die Steine wurden für die Pferdeställe gebraucht. Gebaut wurden in der ältesten Stadt Sachsen-Anhalts zu dieser Zeit auch Übungsplätze. So wurde auch die Herrenbreite militärisch genutzt, sagt Udo Stephan.
2: Die mussten ja auch üben, sich kampffähig erhalten. Da wurden also Springgärten eingerichtet, teilweise auf dem Feld vor Aschersleben, teilweise in den dann schon nicht mehr gebrauchten Stadtgräben. Und es wurden auch richtige Springbahnen gebaut. Eine da, wo heute das Postamt ist. Und auch die Herrenbreite wurde für Exerzierübungen reichlich genutzt.
1: Neben den zahlreichen baulichen Veränderungen, die die Stationierung der berittenen Soldaten in Aschersleben mit sich brachte, bestimmte so ein Husar in der Familie auch natürlich einen Teil des Alltags. Wenn die Soldaten nicht gerade damit beschäftigt waren, die Armeen Napoleons zurückzuschlagen oder beim verheerenden Hochwasser 1830 Bürger der Stadt vor dem Ertrinken zu retten.
2: Der allgemeine Alltag mit einem Husaren im Hause war natürlich nicht immer nur angenehm für die entsprechende Familie, zumal das ja zum Teil auch recht grobe und poltrige Geister waren. Und wer es sich als Bürger in Aschersleben leisten konnte, der baute auf seinem Grundstück ein kleines sogenanntes Einquartierungshaus.
1: Eines dieser Wohnquartiere hat sich noch bis heute in Aschersleben erhalten. Auf dem Hof des Hauses in der Hohenstraße 14, unweit des Grauen Hofes, steht es. Das zweietagige Häuschen mit rund 50 Quadratmeter Wohnfläche ist das einzige seiner Art, das sich in der ältesten Stadt Sachsen-Anhalts erhalten hat.
2: Dort, wo die kleine Gasse am Grauen Hof abzweigt. Man kann es sogar von der Straße aus sehen.
1: Nachdem die Husaren in den 1880er Jahren nach Stendal verlegt wurden, weil die Infrastruktur in der Altmark deutlich besser war, wurden die Ställe und Wohnquartiere in Aschersleben wieder abgerissen. Trotzdem hat die jahrzehntelange Präsenz der Soldaten aus dem Magdeburgischen Husarenregiment Spuren in Aschersleben hinterlassen. So ließ beispielsweise der Ascherslebener Kommandeur von Tadden den damals noch kahlen Wolfsberg aufforsten. Heute eine Parklandschaft, in der unter anderem die Westdorfer Watte, der Ascherslebener Zoo und das Planetarium zu finden sind. Über das Leben mit den grünen Husaren in Aschersleben informierte sie Herr Dr. Udo Stephan. Am Mikrofon Jörg Buschmann für Radio HBW.

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1: Die Sonne gibt zwar wieder ihr Bestes, aber immer wieder schieben sich Wolken über den Himmel, die immer mal einen Schauer bringen, auch mit Gewittern, besonders am Abend. Dort, wo es kracht, geht's auch mal zur Sache. Sonst ist es aber trocken bei Höchsttemperaturen von 31 bis örtlich 34 Grad. Der Sonntag ist dann überwiegend niederschlagsfrei, der Regenschirm sollte aber zum Nachmittag nicht fehlen, bei maximal 30 Grad. Der weitere Trend, am Montag ist es etwas kühler, es kann aber mal ordentlich schütten. Danach ist es erstmal weitgehend trocken bei etwa 28 Grad. Ein schönes Wochenende wünscht Ihnen Steffen Erfurt.
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1: Die Bernburger Trommeltaube im Tiergarten Bernburg. Im Bernburger Tiergarten gibt es ganz besondere Tauben. Diese wurden, so sagen es zumindest alte Niederschriften, bereits um 1758 vom Herzog Viktor Friedrich auf dem Hofe des Schlosses zu Bernburg gehalten. Diese Tauben hatten eine ungewöhnliche Art, sich zu verständigen. Immer und immer wieder, heißt es da, murmelten sie im Wohlklang ihrer Stimmen. Es waren weiß-blaue, gehäubte Tauben mit einem sehr üppigen Federkleid an den Füßen. Der Herzog von Braunschweig soll die Vögel einst an den Bernburger Hof gebracht haben. Manche meinen, die Rasse sei aus Kreuzungen von alten Weißkopfkröpfern entstanden. Andere nehmen einen englischen Ursprung an. Diese Vermutungen lassen sich allerdings nicht belegen. Dagegen liege es nahe, dass der Ursprung der Bernburger Trommeltauben auf die sächsischen Farbentauben zurückgeht. Nachdem in Bernburg der Geflügelverein Ascania gegründet wurde, erhielt die Taube im Jahr 1885 ihren Namen. Und diesen trägt die Taube zurecht. Es wird überliefert, dass Händler aus dem Braunschweigischen und Sächsischen alljährlich die damals wichtigen Taubenmärkte in Bernburg besuchten. Anschließend reisten sie mit Bernburger Trommeltauben wieder nach Hause. Am 8. Dezember 1908 wurde in Bernburg der Club der Bernburger Trommeltauben gegründet. Der Verein bestand bei der Gründung aus 11 Züchtern. Das war ein Bericht über die Bernburger Trommeltaube im Tiergarten Bernburg, gesprochen von Mandy Politz für Radio HBW.

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1: Das Harz-Börde-Wetter.
2: Heute ist es von morgens bis mittags überwiegend bewölkt, aber es bleibt trocken. Am Nachmittag schaut die Sonne hinter den Wolken hervor, aber dann sind auch einzelne Regenschauer möglich. Am Tage liegen die Höchstwerte bei etwa 34 Grad. Am Abend kühlt es sich dann auf 25 Grad ab und der Himmel ist meist dicht bewölkt. Regnen wird es dann voraussichtlich nicht. Der weitere Trend. In den kommenden Tagen bleibt es weiterhin heiß mit Temperaturen um die 29 Grad. Es wird eine Mischung aus Sonne und Wolken geben und vereinzelt kann es leicht regnen. Einen schönen Tag wünscht Ihnen Vanessa Heinl.
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1: Heute mit Cornelia Pickel, Gemeindereferentin in der katholischen Kirche für die Region Salzland. Über das Wetter kann man ja bekanntlich streiten. Die einen lieben es, wenn die Sonne scheint, die Temperaturen weit in den 20ern liegen und man die Wärme der Sonne auf der Haut spüren kann. Andere wieder sind eher die Schmuddelwetterfans. Regenwolken, ein kühler Wind, angenehme Temperaturen und der Duft von Regen in der Luft. Sie ahnen sicher, wofür mein Herz schlägt. Ich bin eher Team Schmuddelwetter. Aber egal, wie man gestrickt ist, wenn es zu viel wird, zu warm oder zu viel Regen, dann ist beides anstrengend und herausfordernd. Vielleicht sehnen sich selbst die Sonnenanbeter zurzeit nach einer kleinen Regenwolkenabkühlung. Und was es bedeutet, wenn es nur noch regnet, das können wir auch in der Bibel nachlesen. Sicher kennen Sie die Geschichte von Noah und seiner Arche. Die Geschichte, die davon erzählt, dass es Gott gereicht hat mit den Menschen. Die Geschichte, dass es tagelang nur noch geregnet und alles überschwemmt hat. Die Geschichte, in der Noah eine Arche gebaut hat und von allen Lebewesen ein Pärchen mit an Bord genommen hat, inklusive seines Familienclans. Die Geschichte von der Sintflut, die alles Leben außerhalb der Arche ausgelöscht hat. Am Ende der Geschichte können wir lesen, dass es Gott bereut hat, diesen Schritt gegangen zu sein. Und er hat Noah und seiner Familie ein Versprechen gegeben. Ich werde nie wieder eine Flut schicken, die alles Leben auslöscht. Und dafür gebe ich euch ein Zeichen, den Regenbogen. Immer wenn ihr ihn seht, dürft ihr darauf vertrauen, dass ich an eurer Seite bin, dass ich euch nicht aufgebe, dass ich für euch sorge und mit euch gehen werde, auch wenn es vielleicht nicht immer so scheint, es wie Bindfäden regnet oder auch so heiß ist, dass man kaum atmen kann. Den Regenbogen können auch wir immer wieder entdecken, wenn es nach Hitze und Sonne einen Gewitterguss gibt und die Sonne die letzten Regentropfen in einen bunt leuchtenden Bogen verwandelt. Ich wünsche Ihnen, egal in welchem Lieblingswetterteam Sie sind, dass Sie Gottes Regenbogen in Ihrem Herzen tragen, der Ihnen verspricht, egal was dir passiert, ich bin an deiner Seite. Das war Augenblick mal, heute mit Cornelia Pickel, Gemeindereferentin in der katholischen Kirche für die Region Salzland.

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1: Die Sonne gibt zwar wieder ihr Bestes, aber immer wieder schieben sich Wolken über den Himmel, die immer mal einen Schauer bringen, auch mit Gewittern, besonders am Abend. Dort, wo es kracht, geht's auch mal zur Sache. Sonst ist es aber trocken bei Höchsttemperaturen von 31 bis örtlich 34 Grad. Der Sonntag ist dann überwiegend niederschlagsfrei, der Regenschirm sollte aber zum Nachmittag nicht fehlen, bei maximal 30 Grad. Der weitere Trend, am Montag ist es etwas kühler, es kann aber mal ordentlich schütten. Danach ist es erstmal weitgehend trocken bei etwa 28 Grad. Ein schönes Wochenende wünscht Ihnen Steffen Erfurt.

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1: Ja, die Freizeittipps. Die gibt's außerdem heute von mir, Samuel Hoffmann. Den Anfang machen wir heute mit einem Duettabend in Hohenerxleben. Lucia Keller und Andreas Seebacher widmen sich den schönsten Duetten berühmter Künstler. Etwa von Udo Jürgens, Andrea Bocelli oder Joe Cocker. Bei schönem Wetter gibt's das Konzert im Innenhof, ansonsten im Restaurant des Schlosses. Heute um 18:30 Uhr in Hohenerxleben.

0: Oder wäre eine Theateraufführung eher was für Sie? Dann kommen Sie doch nach Bernburg. In dem Theaterstück Das Spiel von Liebe und Zufall tauscht Silvia mit ihrer Bediensteten die Rollen, um ihren zukünftigen Ehemann unerkannt kennenzulernen. Doch auch er verfolgt denselben Plan und gibt sich als sein Diener aus. So begegnen sich die beiden zunächst unter falscher Identität. Welche amüsanten Folgen das hat und wie das Ganze ausgeht, sehen Sie heute um 19.30 Uhr im Klosterhof in Bernburg. Morgen wird es dann eine Stadtführung in Aschers Leben geben. Manchmal lohnt es sich, etwas genauer hinzusehen, denn dabei können Schätze und spannende Geschichten zum Vorschein kommen. Bei dieser Stadtführung, die einer Spurensuche gleicht, lernen Sie Aschers Leben auf den zweiten Blick kennen. Als die älteste Stadt Sachsen-Anhalts hat die eine Stadt so einiges zu bieten. Seien Sie gespannt, was sich hinter unscheinbaren Inschriften, Symbolen und Zahlen verbirgt. Der Stadtrundgang Aschers Leben auf den zweiten Blick findet morgen um 10.30 Uhr an der Touristeninformation in Aschers Leben statt. Bei dieser Hitze kann man ja wirklich nur noch an sonnige Zeiten denken. Und die wird's im Planetarium Aschers Leben geben. Denn jeden Tag geht die Sonne auf und wieder unter. Aber wohin wandert sie in der Nacht? Und warum sind die Tage im Sommer länger als im Winter? Ein Kinderprogramm gibt's morgen um 11 Uhr im Planetarium. Und um 14 Uhr wird für Kinder und Erwachsene der Frage nachgegangen, ob die Sonne Geschwister hat. Die Wissenschaft hat einen Kandidaten für eine Zwillingsschwester in gut 180 Lichtjahren Entfernung gefunden. Eine Schnitzeljagd in die Tiefen der Milchstraße gibt's morgen um 14 Uhr im Planetarium Aschers Leben. Im Aschers Lebener Tierheim wird ein Fest gefeiert. Auf spannenden Führungen durch das Tierheim erhalten Sie Einblicke in die tägliche Arbeit und die Betreuung der Tiere. Ein Flohmarkt hält so manches Schnäppchen bereit. Auch für Kinder wird einiges geboten und das Team informiert über Möglichkeiten der Unterstützung, etwa durch Tierpatenschaften. Die tierischen Bewohner freuen sich besonders über kleine Spenden wie Futter, Katzenstreu und anderen Dingen. Das Tierheimfest in Aschers Leben wird dann morgen sein, und zwar von 13 bis 16 Uhr. Auf nach Hettstedt, denn hier wird es den Davis-Gottesdienst geben. Weltweit werden sogenannte Healing- oder Segensgottesdienste immer beliebter. Eine biblische Geschichte erzählt vom Harfenspiel des David bei König Saul und das diesem aus seiner Depression herausholte. Die Dresdner Harfenisten spielt zum Gottesdienst morgen um 15 Uhr in der Jakobikirche in Hettstedt. In Thale wird es gleich zwei Premieren geben. Zwei Stücke haben ihre Uraufführung im Bergtheater. Einmal Ariel, die kleine Meerjungfrau, das ab morgen um 15 Uhr bis Ende August insgesamt 10-mal gezeigt wird. Und Walpurga, das Musical. Die Geschichte entführt die Zuschauer in die mystische Welt des Harzes, wo Legenden und Sagen zum Leben erwachen, zu sehen ab 27. Juni bis Mitte September, immer um 20 Uhr im Bergtheater in Thale. Auf zum Orgelkonzert nach Eisleben. Bach Anfang und Ende aller Musik. Damit ist das Orgelkonzert mit Michael Goos aus Bamberg überschrieben. Zu hören ist es morgen um 17 Uhr in der Andreaskirche in Eisleben. Den Abschluss machen wir dann heute mit etwas Musik an frischer Luft in Aschers Leben. Vier Musiker aus Aschers Leben und Halle haben sich nach langer Pause wiedergefunden, um Klassiker aus Blues und Rock in neuem Glanz auferstehen zu lassen. Die Band Haus 3 kommt mit Leidenschaft, Herzblut und überschäumender Spielfreude in den Museumshof und machen eine vielseitige Reise durch die Musikgeschichte. Ein rockiger Sommerabend am Freitag um 19 Uhr im Museumshof in Aschersleben. Karten gibt's in der Touristeninformation. Und das waren nun jetzt alle Freizeittipps von heute. Ich hoffe, Sie haben damit noch viel Spaß. Die gab's außerdem heute von mir, Samuel Hoffmann.
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2: 8 Uhr.
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4: Heute ist es von morgens bis mittags überwiegend bewölkt, aber es bleibt trocken. Am Nachmittag schaut die Sonne hinter den Wolken hervor, aber dann sind auch einzelne Regenschauer möglich. Am Tage liegen die Höchstwerte bei etwa 34 Grad. Am Abend kühlt es sich dann auf 25 Grad ab und der Himmel ist meist dicht bewölkt. Regnen wird es dann voraussichtlich nicht. Der weitere Trend. In den kommenden Tagen bleibt es weiterhin heiß mit Temperaturen um die 29 Grad. Es wird eine Mischung aus Sonne und Wolken geben und vereinzelt kann es leicht regnen. Einen schönen Tag wünscht Ihnen Vanessa Heinl.
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1: Das alte Wasserwerk von Quedlinburg. Quedlinburg hat reichlich viele Denkmäler. Eines davon ist das denkmalgeschützte ehemalige Wasserwerk. Von außen sieht das Wasserwerk am Schiffbleg 6 aber eher wie eine Villa mit eigenem Türmchen aus. Das mag daran liegen, dass der Architekt Stilelemente des Historismus mit denen des Harzer Landhausstils mischte. Das Wasserwerk entstand anfangs des 19. Jahrhunderts, genauer gesagt im Jahr 1885 und wurde am 12. März 1886 in Betrieb genommen. Das war dann auch der Beginn einer städtischen Wasserversorgung. Ein enormer Fortschritt zur damaligen Zeit, musste doch bis dahin das Wasser aus privaten und öffentlichen Brunnen geschöpft werden. Mal abgesehen davon, dass die Wasserqualität so nicht immer die beste war, machte das Wasserholen im Winter bei Eis und Schnee bestimmt keinen Spaß. Das Trinkwasser wurde in Tonröhren vom Brühlgelände zum Wasserwerk geleitet. Um genügend Druck aufbauen zu können, pumpte man das Wasser in den Hochbehälter auf dem Strohberg. Das war nachts notwendig, da zu dieser Zeit die Pumpen des Werks ausgeschaltet waren. Das städtische Rohrnetz umfasste zunächst 19 Kilometer. Mit dem steigenden Wasserbedarf wurden im weiteren Verlauf dann mehrfach Erweiterungen der Maschinenfabrik erforderlich. Ende der 1930er Jahre wurden in der Maschinenhalle 3 Pumpen, ein Diesel- und ein Gasmotor betrieben. Ende der 1980er Jahre betrug die Wasserfördermenge 14.000 Kubikmeter. Die Pumpen haben ein langes Durchhaltevermögen bewiesen. Bis zum Jahr 1972, also mehr als 80 Jahre, hielten die Pumpen durch. Die sie ablösenden Unterwasser-Motorpumpen waren dagegen nicht einmal 20 Jahre im Betrieb. Das war aber nicht mangelnder Qualität geschuldet, sondern der Tatsache, dass das Wasserwerk bis 1992 dann als Reparaturwerkstatt genutzt wurde. Dann, mit dem Ende der Werkstatt, zog in das Erdgeschoss der alten Maschinenhalle ein Archiv ein und die Räume im oberen Stockwerk boten Platz für Büros. Zur Gesamtheit der Anlage zählen noch ein Springbrunnen sowie eine 1909 errichtete Bedürfnisanstalt. Zum Tag des offenen Denkmals ist dieses Denkmal in Quedlinburg allemal einen Besuch wert. Über das alte Wasserwerk in Quedlinburg sprach Gerda Karl für Radio HBW.

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1: Die Sonne gibt zwar wieder ihr Bestes, aber immer wieder schieben sich Wolken über den Himmel, die immer mal einen Schauer bringen, auch mit Gewittern, besonders am Abend. Dort, wo es kracht, geht's auch mal zur Sache. Sonst ist es aber trocken bei Höchsttemperaturen von 31 bis örtlich 34 Grad. Der Sonntag ist dann überwiegend niederschlagsfrei, der Regenschirm sollte aber zum Nachmittag nicht fehlen, bei maximal 30 Grad. Der weitere Trend, am Montag ist es etwas kühler, es kann aber mal ordentlich schütten. Danach ist es erstmal weitgehend trocken bei etwa 28 Grad. Ein schönes Wochenende wünscht Ihnen Steffen Erfurt.

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1: Zu dieser heutigen Geburtstagsrunde beginnen wir in Aschersleben. Wir wünschen Hannelore Oehmann einen schönen 80. Geburtstag. Wir wünschen auch Birgit Breitschuh ein tolles 70. Wiegenfest. Weiter in Förderstedt feiern wir mit Uwe Beinroth und Joachim Wenzel 70 Jahre Leben. Angekommen in Hettstedt wünschen wir auch Emma Ulrich einen wundervollen 95. Ehrentag. Wir wünschen auch Bärbel Tange einen tollen 70. Geburtstag. Ein besonderer Gruß geht heute nach Neuköllnisaue an Rolf Orlowski. Herzlichen Glückwunsch zum 20-jährigen Bestehen des Pflegedienstes am Concordiasee lässt das gesamte Team ausrichten. Auch Radio HBW gratuliert und wünscht weiterhin viel Erfolg. Weiter haben wir noch zwei persönliche Grüße aus Neuendorf. Alles Gute von der bekannten Marita wünscht sie Dieter und Hiltrud Schulze zu ihrem 67. Hochzeitstag. Und auch alles Gute von der Mutti Marita an Steffen Wölbier zu seinem 65. Ehrentag. Zum Schluss fahren wir nach Quenstedt und wünschen Silvia Schulze einen schönen 70. Geburtstag. Eine schöne Feier und alles Gute wünschen wir allen genannten und ungenannten Jubiläen. Das war Feline Steibel vom Radio HBW-Team.
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0: 9 Uhr.
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2: Heute ist es von morgens bis mittags überwiegend bewölkt, aber es bleibt trocken. Am Nachmittag schaut die Sonne hinter den Wolken hervor, aber dann sind auch einzelne Regenschauer möglich. Am Tage liegen die Höchstwerte bei etwa 34 Grad. Am Abend kühlt es sich dann auf 25 Grad ab und der Himmel ist meist dicht bewölkt. Regnen wird es dann voraussichtlich nicht. Der weitere Trend. In den kommenden Tagen bleibt es weiterhin heiß mit Temperaturen um die 29 Grad. Es wird eine Mischung aus Sonne und Wolken geben und vereinzelt kann es leicht regnen. Einen schönen Tag wünscht Ihnen Vanessa Heinl.
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1: Das Otto von Guericke Museum in Magdeburg. Ein großer Sohn der Stadt Magdeburg war Otto von Guericke. Er lebte von 1602 bis 1686. Sein Leben und Wirken stellte er in den Dienst seiner Heimatstadt. Er war Naturforscher, Ingenieur, Diplomat und Bürgermeister. Selten in der Geschichte sind historische Bedeutung und wissenschaftliche Leistung in einer Person so eng verbunden wie bei Otto von Guericke. Sein Name, er wird auch als der Galilei Deutschlands bezeichnet, steht heute in jedem Geschichtsbuch. Erfindungen von ihm sind unter anderem das Wasserbarometer, die Elektrisiermaschine und die Vakuumpumpe. Sein Versuch mit der Magdeburger Halbkugel fasziniert noch heute die Besucher. Die Kräfte von 16 Pferden reichten nicht aus, die luftleer gepumpten kupfernen Halbkugeln zu trennen. Ihm zu Ehren trägt die Universität der Landeshauptstadt den Namen Otto von Guericke und sieht in der Fortführung seines wissenschaftlichen Werkes ihre Aufgaben. Das Museum ist seit 1995 in der Lukasklause untergebracht. Hier war auch der Arbeitsbereich von Otto von Guericke, denn er war Bauherr und später regierte er als Bürgermeister die Stadt Magdeburg von hier aus. Eleonore Hebestreit, Radio HBW.

0: Das Harz-Börde-Wetter.
1: Die Sonne gibt zwar wieder ihr Bestes, aber immer wieder schieben sich Wolken über den Himmel, die immer mal einen Schauer bringen, auch mit Gewittern, besonders am Abend. Dort, wo es kracht, geht's auch mal zur Sache. Sonst ist es aber trocken bei Höchsttemperaturen von 31 bis örtlich 34 Grad. Der Sonntag ist dann überwiegend niederschlagsfrei, der Regenschirm sollte aber zum Nachmittag nicht fehlen, bei maximal 30 Grad. Der weitere Trend, am Montag ist es etwas kühler, es kann aber mal ordentlich schütten. Danach ist es erstmal weitgehend trocken bei etwa 28 Grad. Ein schönes Wochenende wünscht Ihnen Steffen Erfurt.

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1: Nur widerwillig lässt sich Laurie Lieberman dazu überreden, mit zu dem Konzert in den berühmten Troubadour Club auf dem Hollywood Boulevard in Los Angeles zu kommen. Doch vom ersten Moment an ist sie von dem Sänger auf der Bühne begeistert. Ein Lied packt Laurie besonders. Wieder zu Hause schreibt sie ein Gedicht über das Gefühl, von den Worten eines Unbekannten berührt worden zu sein. Als das Gedicht fertig ist, zeigt sie es den beiden Songwritern Norman Gimbel und Charles Fox. Die beiden schmieden aus dem Text einen Song für Laurie, der auf ihrem Debütalbum erscheint. Doch das Lied floppt. Niemand kauft es und es wird schließlich nur noch auf einigen Flügen zur Unterhaltung der Passagiere gespielt. Auf diesem Weg kommt das Lied Roberta Flack zu Ohren. Unmittelbar nach der Landung beauftragt sie Produzentenlegende Quincy Jones, die Autoren ausfindig zu machen. Im Januar 1973 veröffentlicht Roberta Flack ihre Version des Liedes. Es wird aus dem Stand ein Megaseller. Eine Vielzahl windiger PR-Agenten behauptet daraufhin, das Lied handle von ihrem Schützling. Eine Behauptung, die Laurie Lieberman so nicht stehen lassen kann. Obwohl sie nie Tantiemen für das Lied sieht, ist es ihr wichtig, dass alle wissen, wem ihre Worte gelten. Im Troubadour Club lauschte sie Don McLean und es war dessen American Pie, auf das sie in Killing Me Softly with His Song anspielt. Drumming.

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1: 10 Uhr.
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3: Heute ist es von morgens bis mittags überwiegend bewölkt, aber es bleibt trocken. Am Nachmittag schaut die Sonne hinter den Wolken hervor, aber dann sind auch einzelne Regenschauer möglich. Am Tage liegen die Höchstwerte bei etwa 34 Grad. Am Abend kühlt es sich dann auf 25 Grad ab und der Himmel ist meist dicht bewölkt. Regnen wird es dann voraussichtlich nicht. Der weitere Trend. In den kommenden Tagen bleibt es weiterhin heiß mit Temperaturen um die 29 Grad. Es wird eine Mischung aus Sonne und Wolken geben und vereinzelt kann es leicht regnen. Einen schönen Tag wünscht Ihnen Vanessa Heinl.
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1: Das Seigertor in Hettstedt. Das 36 Meter hohe Seigertor gilt als ein Wahrzeichen der Stadt Hettstedt. Es dominiert mit seiner Erscheinung den hinteren Teil des Freimarktes, dem Marktplatz von Hettstedt. Im Jahre 1439 wurde das Seigertor zum ersten Mal erwähnt, als Hettstedt durch die Grafen von Mansfeld eingenommen wurde. Die Tafel am Seigertor, auf der das Jahr 1537 als Jahr der Erbauung genannt wird, bezieht sich auf das Jahr des Neubaus. Seitdem ist auch das Mansfelder Grafenwappen angebracht. Es steht für die mittelbaren Lehnsherren der Stadt, die Grafen von Mansfeld. Außerdem erhielt der Turm eine ganz besondere Uhr. Sie allerdings besaß nur einen großen Zeiger für die Anzeige der Stunden. 20 Jahre zuvor war das Freimarkter Tor, so wie es ursprünglich einmal hieß, schlicht und einfach abgebrannt. Mit dem Brandschutz hatten es die Erbauer des Turms wohl nicht so. Der Turm brannte noch zweimal ab und wurde dabei jedes Mal erheblich beschädigt. 1669 wird das Tor erstmalig Seigertor genannt. Ob der Name von dem mansfeldischen Ausdruck Seier, der für das Wort Uhr steht, kommt oder aus dem Bergbau stammt, lassen wir an dieser Stelle einfach mal offen. Nach einem erneuten Brand 1697 und dem Wiederaufbau erhielt das Seigertor seine heutige Gestalt, vor allem die charakteristische Haube. Verschiedene Renovierungen folgten Ende des 19. Jahrhunderts. Das Seigertor erhielt unter anderem eine neue Uhr, jetzt aber mit zwei Zeigern. Im Jahr 1904 flammte die Diskussion auf, das Seigertor als ein Verkehrshindernis abzureißen. Diese Diskussion hörte auf, als 1907 die Durchfahrt um einen Meter erhöht wurde. Damit wäre dann eine Durchfahrt der elektrischen Kleinbahn möglich gewesen. Seit 1972 gehört das Seigertor zur Fußgängerzone. Der Straßenverkehr wurde um das Tor herumgeleitet. Dies war ein Beitrag über das Seigertor der Stadt Hettstedt, gesprochen von Vanessa Salemski für Radio HBW.

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1: Die Sonne gibt zwar wieder ihr Bestes, aber immer wieder schieben sich Wolken über den Himmel, die immer mal einen Schauer bringen, auch mit Gewittern, besonders am Abend. Dort, wo es kracht, geht's auch mal zur Sache. Sonst ist es aber trocken bei Höchsttemperaturen von 31 bis örtlich 34 Grad. Der Sonntag ist dann überwiegend niederschlagsfrei, der Regenschirm sollte aber zum Nachmittag nicht fehlen, bei maximal 30 Grad. Der weitere Trend, am Montag ist es etwas kühler, es kann aber mal ordentlich schütten. Danach ist es erstmal weitgehend trocken bei etwa 28 Grad. Ein schönes Wochenende wünscht Ihnen Steffen Erfurt.

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1: Ja, die Freizeittipps. Die gibt's außerdem heute von mir, Samuel Hoffmann. Den Anfang machen wir heute mit einem Duettabend in Hohenerxleben. Lucia Keller und Andreas Seebacher widmen sich den schönsten Duetten berühmter Künstler. Etwa von Udo Jürgens, Andrea Bocelli oder Joe Cocker. Bei schönem Wetter gibt's das Konzert im Innenhof, ansonsten im Restaurant des Schlosses. Heute um 18:30 Uhr in Hohenerxleben.

0: Oder wäre eine Theateraufführung eher was für Sie? Dann kommen Sie doch nach Bernburg. In dem Theaterstück Das Spiel von Liebe und Zufall tauscht Silvia mit ihrer Bediensteten die Rollen, um ihren zukünftigen Ehemann unerkannt kennenzulernen. Doch auch er verfolgt denselben Plan und gibt sich als sein Diener aus. So begegnen sich die beiden zunächst unter falscher Identität. Welche amüsanten Folgen das hat und wie das Ganze ausgeht, sehen Sie heute um 19.30 Uhr im Klosterhof in Bernburg. Morgen wird es dann eine Stadtführung in Aschers Leben geben. Manchmal lohnt es sich, etwas genauer hinzusehen, denn dabei können Schätze und spannende Geschichten zum Vorschein kommen. Bei dieser Stadtführung, die einer Spurensuche gleicht, lernen Sie Aschers Leben auf den zweiten Blick kennen. Als die älteste Stadt Sachsen-Anhalts hat die eine Stadt so einiges zu bieten. Seien Sie gespannt, was sich hinter unscheinbaren Inschriften, Symbolen und Zahlen verbirgt. Der Stadtrundgang Aschers Leben auf den zweiten Blick findet morgen um 10.30 Uhr an der Touristeninformation in Aschers Leben statt. Bei dieser Hitze kann man ja wirklich nur noch an sonnige Zeiten denken. Und die wird's im Planetarium Aschers Leben geben. Denn jeden Tag geht die Sonne auf und wieder unter. Aber wohin wandert sie in der Nacht? Und warum sind die Tage im Sommer länger als im Winter? Ein Kinderprogramm gibt's morgen um 11 Uhr im Planetarium. Und um 14 Uhr wird für Kinder und Erwachsene der Frage nachgegangen, ob die Sonne Geschwister hat. Die Wissenschaft hat einen Kandidaten für eine Zwillingsschwester in gut 180 Lichtjahren Entfernung gefunden. Eine Schnitzeljagd in die Tiefen der Milchstraße gibt's morgen um 14 Uhr im Planetarium Aschers Leben. Im Aschers Lebener Tierheim wird ein Fest gefeiert. Auf spannenden Führungen durch das Tierheim erhalten Sie Einblicke in die tägliche Arbeit und die Betreuung der Tiere. Ein Flohmarkt hält so manches Schnäppchen bereit. Auch für Kinder wird einiges geboten und das Team informiert über Möglichkeiten der Unterstützung, etwa durch Tierpatenschaften. Die tierischen Bewohner freuen sich besonders über kleine Spenden wie Futter, Katzenstreu und anderen Dingen. Das Tierheimfest in Aschers Leben wird dann morgen sein, und zwar von 13 bis 16 Uhr. Auf nach Hettstedt, denn hier wird es den Davis-Gottesdienst geben. Weltweit werden sogenannte Healing- oder Segensgottesdienste immer beliebter. Eine biblische Geschichte erzählt vom Harfenspiel des David bei König Saul und das diesem aus seiner Depression herausholte. Die Dresdner Harfenisten spielt zum Gottesdienst morgen um 15 Uhr in der Jakobikirche in Hettstedt. In Thale wird es gleich zwei Premieren geben. Zwei Stücke haben ihre Uraufführung im Bergtheater. Einmal Ariel, die kleine Meerjungfrau, das ab morgen um 15 Uhr bis Ende August insgesamt 10-mal gezeigt wird. Und Walpurga, das Musical. Die Geschichte entführt die Zuschauer in die mystische Welt des Harzes, wo Legenden und Sagen zum Leben erwachen, zu sehen ab 27. Juni bis Mitte September, immer um 20 Uhr im Bergtheater in Thale. Auf zum Orgelkonzert nach Eisleben. Bach Anfang und Ende aller Musik. Damit ist das Orgelkonzert mit Michael Goos aus Bamberg überschrieben. Zu hören ist es morgen um 17 Uhr in der Andreaskirche in Eisleben. Den Abschluss machen wir dann heute mit etwas Musik an frischer Luft in Aschers Leben. Vier Musiker aus Aschers Leben und Halle haben sich nach langer Pause wiedergefunden, um Klassiker aus Blues und Rock in neuem Glanz auferstehen zu lassen. Die Band Haus 3 kommt mit Leidenschaft, Herzblut und überschäumender Spielfreude in den Museumshof und machen eine vielseitige Reise durch die Musikgeschichte. Ein rockiger Sommerabend am Freitag um 19 Uhr im Museumshof in Aschersleben. Karten gibt's in der Touristeninformation. Und das waren nun jetzt alle Freizeittipps von heute. Ich hoffe, Sie haben damit noch viel Spaß. Die gab's außerdem heute von mir, Samuel Hoffmann.
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0: 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Elf Uhr.
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2: Heute ist es von morgens bis mittags überwiegend bewölkt, aber es bleibt trocken. Am Nachmittag schaut die Sonne hinter den Wolken hervor, aber dann sind auch einzelne Regenschauer möglich. Am Tage liegen die Höchstwerte bei etwa 34 Grad. Am Abend kühlt es sich dann auf 25 Grad ab und der Himmel ist meist dicht bewölkt. Regnen wird es dann voraussichtlich nicht. Der weitere Trend. In den kommenden Tagen bleibt es weiterhin heiß mit Temperaturen um die 29 Grad. Es wird eine Mischung aus Sonne und Wolken geben und vereinzelt kann es leicht regnen. Einen schönen Tag wünscht Ihnen Vanessa Heinl.
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1: Der Brockengarten, das Alpinum des Harzes. Alpinum, Alpen, die sind doch noch ein ganzes Stück weg vom Harz. Was soll das nun schon wieder? Natürlich richtig, aber unter einem Alpinum oder auch Alpen- oder Hochalpengarten versteht man einen speziellen Steingarten mit Schwerpunkt auf den Pflanzen aus den Alpen und anderen hochalpinen Regionen der Welt. Dabei muss die Pflanzensammlung nicht zwangsläufig in den Alpen liegen. Ein Alpinum besteht zum größten Teil aus Steinen oder Felsen und soll die Situation im Hochgebirge nachbilden. Der Brockengarten jedenfalls zählt zu den ältesten Hochgebirgspflanzengärten Europas und ist einer der höchstgelegenen Gärten Deutschlands, auf jeden Fall aber der höchstgelegene in den drei Bundesländern Sachsen-Anhalt, Thüringen und Niedersachsen. Bereits im Jahr 1890 wurde er vom Direktor des Botanischen Gartens Göttingen, Albert Peter, gegründet. Das Klima macht dieses Alpinum so besonders. Die Mischung aus Nebel, niedrigen Temperaturen und kräftigem Wind bietet den auf 1141 Metern Höhe gedeihenden Pflanzen ideale Lebensbedingungen. Es entspricht damit klimatisch einer Alpenhöhenlage von bis zu 2200 Metern. Die Jahresmitteltemperatur beläuft sich gerade einmal auf durchschnittlich 2,9 Grad Celsius. Bei etwa 171 Frosttagen und 176 Tagen mit einer geschlossenen Schneedecke im Jahr. Vollkommen frostfrei sind im langjährigen Mittel nur die Monate Juli und August. Es fallen immerhin 1814 Liter Niederschlag pro Quadratmeter und Jahr bei einer durchschnittlichen Luftfeuchtigkeit von 88% und 306 Nebeltagen. Der Brockengipfel ist zudem einer der windreichsten Orte Europas. Die höchste gemessene Windgeschwindigkeit betrug im Jahr 1984 dann schon mal 263 Stundenkilometer. Auf der etwa 1000 Quadratmeter großen Gartenfläche führt die Exkursion durch die Hochgebirgsflora dieser Welt. Insgesamt umfasst der Schaugarten 1800 Hochgebirgspflanzen, die nach geografischen Gesichtspunkten geordnet sind. Besucher, die dort oben wild wuchernde Stauden und eine bunte Blütenpracht erwarten, werden enttäuscht. Natürlich gibt es auch eine Blütenpracht, nur eben nicht so spektakulär. Arten wie die Felsenakelei aus den Rocky Mountains, der Eisenhut aus den Hohen Tauern, der gelbe Harzer Brockenenzian und die einblütige Pantoffelblume aus Patagonien sind Perlen der Natur, die in der freien Natur kaum zu beobachten sind. Moose und Flechten, die sich auf kerkstem Gestein wohlfühlen, gehören natürlich auch zu den Alpinisten. Die Vegetationsphase des Hochgebirgsgartens ist nur recht kurz, liegt doch oftmals bis in den Mai Schnee dort oben und ab Oktober kann schon wieder der neue Schnee fallen. Dementsprechend ist der Schaugarten auch nur vom 15. Mai bis 15. Oktober für Besucher geöffnet. Für alle Botanikliebhaber ist somit eine Exkursion zum Alpinum einer Pflichtveranstaltung gleichzusetzen. Und schließlich gibt es auf unserem Brocken noch einiges mehr zu sehen und zu erkunden. Dem rauen Klima angepasste Kleidung sollten Sie unbedingt Augenmerk schenken. Denn wenn Sie bei herrlichem Wetter am Fuß des Brockens losgehen oder mit der Schmalspurbahn losfahren, heißt das nicht automatisch, dass Sie auf dem Gipfel das gleiche Wetter antreffen. Das Wetter kann hier ganz schnell einmal umschlagen. Das sollte Sie aber nicht abschrecken. Ein Abstecher zu dem Brockengarten lohnt unbedingt. Das war ein Beitrag über den Brockengarten, gesprochen von Mandy Politz für Radio HBW.

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1: Die aktuellen Temperaturen: Mehringen 24 Grad, Kochstedt 23 Grad, Bernburg 24 Grad, Quedlinburg 24 Grad, Harzgerode 22 Grad, Stiege 23 Grad, Wernigerode 25 Grad, Schirke 23 Grad und auf dem Brocken 21 Grad.

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1: Zu dieser heutigen Geburtstagsrunde beginnen wir in Aschersleben. Wir wünschen Hannelore Oehmann einen schönen 80. Geburtstag. Wir wünschen auch Birgit Breitschuh ein tolles 70. Wiegenfest. Weiter in Förderstedt feiern wir mit Uwe Beinroth und Joachim Wenzel 70 Jahre Leben. Angekommen in Hettstedt wünschen wir auch Emma Ulrich einen wundervollen 95. Ehrentag. Wir wünschen auch Bärbel Tange einen tollen 70. Geburtstag. Ein besonderer Gruß geht heute nach Neuköllnisaue an Rolf Orlowski. Herzlichen Glückwunsch zum 20-jährigen Bestehen des Pflegedienstes am Concordiasee lässt das gesamte Team ausrichten. Auch Radio HBW gratuliert und wünscht weiterhin viel Erfolg. Weiter haben wir noch zwei persönliche Grüße aus Neuendorf. Alles Gute von der bekannten Marita wünscht sie Dieter und Hildrud Schulze zu ihrem 67. Hochzeitstag. Und auch alles Gute von der Mutti Marita an Steffen Wölbier zu seinem 65. Ehrentag. Zum Schluss fahren wir nach Quenstedt und wünschen Silvia Schulze einen schönen 70. Geburtstag. Eine schöne Feier und alles Gute wünschen wir allen genannten und ungenannten Jubiläen. Das war Feline Steibel vom Radio HBW-Team.
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1: 12 Uhr.
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3: Die aktuellen Temperaturen. Meringen 25 Grad, Kochstedt 24 Grad, Bernburg 25 Grad, Quedlinburg 25 Grad, Harzgerode 23 Grad, Stiege 25 Grad, Wernigerode 26 Grad, Schirke 25 Grad und auf dem Brocken 21 Grad.
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1: Heute mit Cornelia Pickel, Gemeindereferentin in der katholischen Kirche für die Region Salzland. Über das Wetter kann man ja bekanntlich streiten. Die einen lieben es, wenn die Sonne scheint, die Temperaturen weit in den 20ern liegen und man die Wärme der Sonne auf der Haut spüren kann. Andere wieder sind eher die Schmuddelwetterfans. Regenwolken, ein kühler Wind, angenehme Temperaturen und der Duft von Regen in der Luft. Sie ahnen sicher, wofür mein Herz schlägt. Ich bin eher Team Schmuddelwetter. Aber egal, wie man gestrickt ist, wenn es zu viel wird, zu warm oder zu viel Regen, dann ist beides anstrengend und herausfordernd. Vielleicht sehnen sich selbst die Sonnenanbeter zurzeit nach einer kleinen Regenwolkenabkühlung. Und was es bedeutet, wenn es nur noch regnet, das können wir auch in der Bibel nachlesen. Sicher kennen Sie die Geschichte von Noah und seiner Arche. Die Geschichte, die davon erzählt, dass es Gott gereicht hat mit den Menschen. Die Geschichte, dass es tagelang nur noch geregnet und alles überschwemmt hat. Die Geschichte, in der Noah eine Arche gebaut hat und von allen Lebewesen ein Pärchen mit an Bord genommen hat, inklusive seines Familienclans. Die Geschichte von der Sintflut, die alles Leben außerhalb der Arche ausgelöscht hat. Am Ende der Geschichte können wir lesen, dass es Gott bereut hat, diesen Schritt gegangen zu sein. Und er hat Noah und seiner Familie ein Versprechen gegeben. Ich werde nie wieder eine Flut schicken, die alles Leben auslöscht. Und dafür gebe ich euch ein Zeichen, den Regenbogen. Immer wenn ihr ihn seht, dürft ihr darauf vertrauen, dass ich an eurer Seite bin, dass ich euch nicht aufgebe, dass ich für euch sorge und mit euch gehen werde, auch wenn es vielleicht nicht immer so scheint, es wie Bindfäden regnet oder auch so heiß ist, dass man kaum atmen kann. Den Regenbogen können auch wir immer wieder entdecken, wenn es nach Hitze und Sonne einen Gewitterguss gibt und die Sonne die letzten Regentropfen in einen bunt leuchtenden Bogen verwandelt. Ich wünsche Ihnen, egal in welchem Lieblingswetterteam Sie sind, dass Sie Gottes Regenbogen in Ihrem Herzen tragen, der Ihnen verspricht, egal was dir passiert, ich bin an deiner Seite. Das war Augenblick mal, heute mit Cornelia Pickel, Gemeindereferentin in der katholischen Kirche für die Region Salzland.

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1: Die aktuellen Temperaturen: Mehringen 26 Grad, Kochstedt 26 Grad, Bernburg 25 Grad, Quedlinburg 26 Grad, Harzgerode 22 Grad, Stege 22 Grad, Wernigerode 27 Grad, Schirke 24 Grad und auf dem Brocken 23 Grad.

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1: Ja, ja, die Freizeittipps. Die gibt's außerdem heute von mir, Samuel Hoffmann. Den Anfang machen wir heute mit einem Duettabend in Hohenerxleben. Lucia Keller und Andreas Seebacher widmen sich den schönsten Duetten berühmter Künstler. Etwa von Udo Jürgens, Andrea Bocelli oder Joe Cocker. Bei schönem Wetter gibt's das Konzert im Innenhof, ansonsten im Restaurant des Schlosses. Heute um 18.30 Uhr in Hohenerxleben.

0: Oder wäre eine Theateraufführung eher was für Sie? Dann kommen Sie doch nach Bernburg. In dem Theaterstück Das Spiel von Liebe und Zufall tauscht Silvia mit ihrer Bediensteten die Rollen, um ihren zukünftigen Ehemann unerkannt kennenzulernen. Doch auch er verfolgt denselben Plan und gibt sich als sein Diener aus. So begegnen sich die beiden zunächst unter falscher Identität. Welche amüsanten Folgen das hat und wie das Ganze ausgeht, sehen Sie heute um 19.30 Uhr im Klosterhof in Bernburg. Morgen wird es dann eine Stadtführung in Aschers Leben geben. Manchmal lohnt es sich, etwas genauer hinzusehen, denn dabei können Schätze und spannende Geschichten zum Vorschein kommen. Bei dieser Stadtführung, die einer Spurensuche gleicht, lernen Sie Aschers Leben auf den zweiten Blick kennen. Als die älteste Stadt Sachsen-Anhalts hat die eine Stadt so einiges zu bieten. Seien Sie gespannt, was sich hinter unscheinbaren Inschriften, Symbolen und Zahlen verbirgt. Der Stadtrundgang Aschers Leben auf den zweiten Blick findet morgen um 10.30 Uhr an der Touristeninformation in Aschers Leben statt. Bei dieser Hitze kann man ja wirklich nur noch an sonnige Zeiten denken. Und die wird's im Planetarium Aschers Leben geben. Denn jeden Tag geht die Sonne auf und wieder unter. Aber wohin wandert sie in der Nacht? Und warum sind die Tage im Sommer länger als im Winter? Ein Kinderprogramm gibt's morgen um 11 Uhr im Planetarium. Und um 14 Uhr wird für Kinder und Erwachsene der Frage nachgegangen, ob die Sonne Geschwister hat. Die Wissenschaft hat einen Kandidaten für eine Zwillingsschwester in gut 180 Lichtjahren Entfernung gefunden. Eine Schnitzeljagd in die Tiefen der Milchstraße gibt's morgen um 14 Uhr im Planetarium Aschers Leben. Im Aschersleben Tierheim wird ein Fest gefeiert. Auf spannenden Führungen durch das Tierheim erhalten Sie Einblicke in die tägliche Arbeit und die Betreuung der Tiere. Ein Flohmarkt hält so manches Schnäppchen bereit. Auch für Kinder wird einiges geboten und das Team informiert über Möglichkeiten der Unterstützung, etwa durch Tierpatenschaften. Die tierischen Bewohner freuen sich besonders über kleine Spenden wie Futter, Katzenstreu und anderen Dingen. Das Tierheimfest in Aschers Leben wird dann morgen sein, und zwar von 13 bis 16 Uhr. Auf nach Hettstedt, denn hier wird es den Davis-Gottesdienst geben. Weltweit werden sogenannte Healing- oder Segensgottesdienste immer beliebter. Eine biblische Geschichte erzählt vom Harfenspiel des David bei König Saul und das diesem aus seiner Depression herausholte. Die Dresdner Hafernisten spielt zum Gottesdienst morgen um 15 Uhr in der Jakobikirche in Hettstedt. In Thale wird es gleich zwei Premieren geben. Zwei Stücke haben ihre Uraufführung im Bergtheater. Einmal Ariel, die kleine Meerjungfrau, das ab morgen um 15 Uhr bis Ende August insgesamt 10-mal gezeigt wird. Und Walpurga, das Musical. Die Geschichte entführt die Zuschauer in die mystische Welt des Harzes, wo Legenden und Sagen zum Leben erwachen, zu sehen ab 27. Juni bis Mitte September, immer um 20 Uhr im Bergtheater in Thale. Auf zum Orgelkonzert nach Eisleben. Bach Anfang und Ende aller Musik. Damit ist das Orgelkonzert mit Michael Goos aus Bamberg überschrieben. Zu hören ist es morgen um 17 Uhr in der Andreaskirche in Eisleben. Den Abschluss machen wir dann heute mit etwas Musik an frischer Luft in Aschers Leben. Vier Musiker aus Aschers Leben und Halle haben sich nach langer Pause wiedergefunden, um Klassiker aus Blues und Rock in neuem Glanz auferstehen zu lassen. Die Band Haus 3 kommt mit Leidenschaft, Herzblut und überschäumender Spielfreude in den Museumshof und machen eine vielseitige Reise durch die Musikgeschichte. Ein rockiger Sommerabend am Freitag um 19 Uhr im Museumshof in Aschersleben. Karten gibt's in der Touristeninformation. Und das waren nun jetzt alle Freizeittipps von heute. Ich hoffe, Sie haben damit noch viel Spaß. Die gab's außerdem heute von mir, Samuel Hoffmann.
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2: 13 Uhr.
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3: Die aktuellen Temperaturen. Mehringen 26 Grad, Kochstedt 26 Grad, Bernburg 26 Grad, Quedlinburg 26 Grad, Harzgerode 24 Grad, Stiege 23 Grad, Wernigerode 27 Grad, Schirke 24 Grad und auf dem Brocken 23 Grad.
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5: Herzlich willkommen, HBW Radio Club. Und das ist in der 649. Ausgabe mit Marco Jost allein heute. Beim nächsten Mal mit Aaron, wenn es klappt, wieder dabei sein. Wir hatten ihn nach längerer Pause ja letzten Samstag auch. So die mal wieder, wie soll man sagen, Reunion, eine neue Hitparade gestartet. Und geht natürlich munter weiter. Vielen Dank für die Zuschriften. Top 30 und 14 Neuvorstellungen. Und außer Konkurrenz 12 Oldies, alles auf 4 Stunden aufgeteilt und 6 Neuzugänge sind reingekommen von den 14 Neuvorstellungen der Vorwoche und alles durcheinander gewürfelt. Aber beginnen wir. Viel Spaß in diesen 4 Stunden und ich sage auch alles nochmal, wie alle mitmachen können. Und kommen zum 30. Platz und da haben wir in der zweiten Woche 17 Plätze verschlechtert. Oh ja, letzte Woche 13, diese Woche 30, Kerstin Ott. Und es geht um die Rosalinde.

Rosalinde, letzte Woche 13, diese Woche Platz 30, im Schlusslicht gelandet, aber immerhin noch drin. Also 6 Neuzugänge sind drin, 5 Titel aus den aktuellen Neuvorstellungen und den Platzierten sollt ihr auswählen aus allen Vorschlägen. Und das haben wir ja mit so einem ersten provisorischen Umfrageformular zweimal gemacht bis jetzt in vielen Facebook-Gruppen. Da, wo ihr sicherlich auch präsent seid, da ist das damit für mich auch platziert gewesen. Wir machen uns immer noch Gedanken, wie wir in der WhatsApp, in den WhatsApp-Kanal mehr User da reinbekommen und dass wir dann künftig da mehr, ja, auch dann präsenter werden mit der Hitparade. Aber es waren genug Zuschriften, dass wir eine Hitparade auch gut zusammengestellt haben und da können es ja immer mehr werden, ne? Und dann geht das mal los mit dem ersten Neuzugang, Platz Nummer 29. Ja, da könnte man ja denken, unter dem Namen Elvet, dass das nur eine Dame ist. Nein, die hat aber noch Unterstützung eines Herren und die kommen aus der Schweiz, aus Genf, also ein Duo. Und 10 Jahre waren sie unterwegs mit ihrem neuen Projekt, nun sind sie am Start. Also Aloan hießen sie die 10 Jahre davor. Und ich tippe einfach mal ruhiger Folklore-Pop-Sound, das können wir gelten lassen. Und ihr Titel What a Day ist von 0 auf Platz 29 in der Radio Club Hitparade bei Radio HBB, Elbet.

neu auf 29 platziert, Elvet, die beiden also aus Genf. Titel What a Day, was für ein Tag, jawohl. Heiße Temperaturen, das schon seit einigen Tagen und auch die nächsten Tage dann wieder so über der 30 Grad Marke. Vielleicht seid ihr auch baden gefahren, habt euer mobiles Gerät und könnt uns da zuhören. Samstag 13 bis 17 Uhr hier in der Erstausstrahlung. Und am Freitag wird es 18 bis 22 Uhr wiederholt. Und in der Wiederholung könnt ihr natürlich nicht dann so noch mittippen, weil die Hitparade hier am Dienstagabend dann ausgewertet wird. Und nachher, nach 17 Uhr, also am Samstag in der Erstausstrahlung, dann wird die Liste dann online sein. Wie genau, sage ich dann später. Merkt euch 5 Titel, hört es euch an. Und dann kommen wir zur ersten Neuvorstellung. Und morgen hat sie ihren 38. Geburtstag, haben wir schon mal vorgegriffen. Denn am Sonntagskaffee läuft sie dadurch auch. Gratulieren wir, wir haben den prominenten Star-Geburtstagen, Beatrice Egli. Und ich finde das ein bisschen traditioneller, was da wieder kommt. Dieser zu schnelle Dance-Rhythmus, etwas langsamer geworden, aber auf jeden Fall hübsch was zu mitsingen. Zyt zum Heicher. Und das muss ich dann sicherlich buchstabieren. Also Z-Y-T, Zyt zum Heicho, H-E-I-C-H-O, bevor wir in der Schule hier. Hier, Zyt zum Heicho, also das Neue von Beatrice Egli, Neuvorstellung Nummer 1.

Das war Beatrice Ekli, unsere erste Neuvorstellung von 14 insgesamt, die wir ja mit einbauen in den 4 Stunden zu den Top 30 und dann noch 12 Oldies außer Konkurrenz. Da haben wir gleich den ersten Oldie zu hören, der nicht in die Hitparade gewählt werden kann. Einfach mal zwischendurch, dass wir was Altes wieder mit dabei haben. Nach Beatrice Ekli, Züt zum Heicho. Unsere ersten Neuvorstellungen haben wir ein bisschen was Seltenes von Johnny Cash, dem unvergessenen Country-Star. Und 1979 haben die viele nicht so unbedingt noch mitbekommen, weil es auch nicht so seinem Hit-Report zwar zählt, aber ich finde, das ist so ein schöner entweder Auto-Drive-Song oder auch was Schönes zum Hören, kann im Radio wieder mal laufen. Bull Rider, der Bull Rider. Na dann bitte. Das sagt ja alles. 1979, Johnny Cash.

Bull Rider, ein Uli aus der Konkurrenz, Johnny Cash im HBB Radio Club, unser Radio Club Hitparade, in der zweiten Top 30 Sendung insgesamt, ne, seit voriger Woche mal wieder, und der 649. Ausgabe dann insgesamt, auch einige Auf- und Abstiege in der Top 30. Und so haben wir letzte Woche 14 und genauso viele Plätze runtergerutscht auf die 28. Ist dann der zweiten Woche die Olivia Rodrigo und ihr Titel Drop That.

0: Drop Dead, Olivia Rodrigo, natürlich, von 14 auf 28 leider runter. Aber es ist noch nicht alles verloren, kann ja noch weiter gewählt werden. 2 Wochen sind die wiedergekommenen, also die beim letzten Mal schon platziert waren, jetzt insgesamt dabei, 6 Neuzugänge heute. Und dann die Regelung, wenn ein Titel 6-mal dabei ist, dann, letztes Mal mit Aaron gemeinsam schon mal erklärt, danach darf er sich dann nicht mehr verschlechtern, dann fliegt er dann irgendwo automatisch raus. Verbessert er sich oder hält den Platz nach der 6. Woche, kann er dann noch länger dabei bleiben. Jedes Mal eine Woche, so lange, bis er sich wohl dann verschlechtert. Na, beim Probieren, auch wenn es schwer klingt. Die nächste Künstlerin, der 2. Neuzugang, ist auf 27, Kavila, manche nennen sie Miss Kavila, K-A-V-I-L-A geschrieben. Ja, internationale Ausstrahlung mit der Aura einer Mode-Ikone heißt es. Und einer außergewöhnlichen Bühnenpräsenz, eine Kombination, sie auf der deutschen Schlagerbühne einzigartig macht. Im Stil vereint, so beschreibt sie das, Eleganz, Fashion, Affinität und eine starke Präsenz. Ja, das muss man auch erstmal alles sagen. Sehr allgemein gehalten, aber über den Titel Danke für jede Sekunde, sie das dann schätzt unter dem Motto Carpe Diem. Danke für jede Sekunde, Kavila von 0 auf 27 in der Hitparade.
1: New.

Wieler auf Platz 27. Danke für jede Sekunde. Ganz neu heute in der Hitparade. Der Radio Club Hitparade Samstag 13 bis 17 Uhr. Und Freitag wiederholt 18 bis 22 Uhr. 12 Uli sind also außer Konkurrenz immer geblieben in der Sendung. Wir hatten ja, das waren die letzten 12 Jahre mindestens ja, das sehr große Uli-Programm mit präsentiert. Es wird Zeit, dass ihr in der Sendung auch mitbestimmen könnt, da eine aktuelle Hitparade da ist, denn die ist ja so weitestgehend ausgestorben, nur noch ganz wenige gibt es im Pop-Bereich dann, viel Englisch und dann viele Schlagerparaden, wo zumindest auch, wie ich es gehört habe, das Ende droht. Ich weiß, ob sie es dann wirklich dann nach und nach warm machen, kann man das schon vorstellen. Aber alles vereint, das hatten wir zwischen 2009 und 2012 schon mal einen Schlager der Woche, was wir hatten. Und 2014 gab es schon mal die Radio Club Hit Parade, dann nochmal 2022. Ja, und dann irgendwie immer wieder mal eingestellt, weil es da zu dem Zeitpunkt mit der Resonanz nicht so klappte. Jetzt probieren wir es wieder neu. Dankbar bin ich auch meinem Sohn, der diesen Vorschlag mit der Hit Parade wieder mal brachte. Ja, Maximilian. So, und jetzt zur nächsten Neuverstellung der zweiten. Dagny Norbul Sandvik heißt sie im gesamten Namen. Merk, aus Norwegen kommt sie und hatte schon mit Come Over beispielsweise, wenn wir uns erinnern, vor ein paar Jahren einen Titel gehabt. Schön rhythmisch. Ja, das ist auch ein toller Sound, den sie da plötzlich hier so bringt. Und der heißt Dance Floor Erotica. Ihre neue aus Norwegen mit der zweiten Neuverstellung Dagny.

unserer Top 30 dann fürs nächste Mal. Merkt euch dann ihren Titel. Und der nächste Uli unserer Konkurrenz ist der unvergessene Ted Herold, gerade im deutschsprachigen Rockabilly-Sound, neben Peter Kraus ja auch immer sehr, sehr gut in Erinnerung geblieben, da ein Titel, den er gecovert hat. Er hat viele Sachen auch mal mitgecovert. Und das ist von 1962, Madison um Mitternacht. Was ganz Rares von Ted Herold.

0: Das Harz-Bördewetter.
1: Die aktuellen Temperaturen. Mehringen 26 Grad, Kochstedt 25 Grad, Bernburg 27 Grad, Quedlinburg 27 Grad, Harzgerode 23 Grad, Stege 24 Grad, Wernigerode 28 Grad, Schirke 24 Grad und auf dem Brocken 22 Grad.
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3: Da hatten wir als Uli unser Konkurrenz 1962 Ted Herold und Madison um Mitternacht. Und wir kehren zurück zur Hitparade auf Platz 26, der nächste Neuzugang. Das ist dann schon der dritte für heute von 6. Ja, Sometimes I Love You, ein schöner Dance-Titel. Vielleicht macht er sich gerade auf den Weg, doch ein bisschen häufiger zu laufen und Urwurm zu werden. Sometimes I Love You also. Und das ist der Interpret Mr. Z.
4: Neueinsteiger.

Boy auf 26, also müsste sie Sometimes I Love You. Und vom 27 auf 25 um 2 Plätze verbessert. In der zweiten Woche Kitty Solaris. Das klingt ja so international. Ist aber aus Deutschland, aus Berlin. 57 ist sie jung, sie kommt aus dem Prenzlauer Berg. Und ist nicht nur Radiomoderatorin, Sängerin, Musikerin, Labelbetreiberin. Wer weiß das schon alles. Hat sie ihren Künstlernamen Kitty Solaris und ein wunderbar zauberhaftes Lied dem Alternativen zugeschrieben. Ghost Rider, Kitty Solaris.

Berlin stammt sie also, das haben wir mal aufgelöst. Kitty Solaris, ihr Ghostwriter, kam von 27 auf 25 in der zweiten Top 30 Ausgabe und ist insgesamt in der 649. Radio Club Ausgabe, also unter dem Namen Radio Club Hitparade untergeordnet. Fünf Titel sucht euch aus, insgesamt von 44 Vorschlagstiteln, das sind 30 Platzierte und 14 Neuvorstellungen. Die Ulis sind hier außer Konkurrenz, die 12 Titel, die zwischendurch noch laufen. Mal so am Rande. Ihr habt euch schon fünf fast ausgesucht oder kommt ihr noch auf das Angebot der kompletten Sendung. Und nach der Sendung Samstag 17 Uhr wollen wir das wieder hauptsächlich in den meisten Facebook-Gruppen veröffentlichen, wo viele ja auch unterwegs sind und die Hitliste finden. Wir haben auch eine Radio-Club-Gruppe im Facebook und ansonsten auch einen Radio-Club-Kanal, WhatsApp-Kanal. Da brauchen wir noch ein bisschen mehr User und Follower. Da wollen wir euch noch einladen, wenn ihr dann bei Kanalsuche, also bei ja, Aktuelles und dann Kanal entdecken, HBB Radio und vielleicht auch Radio Club eingibt, müsste da diese Gruppe von uns auftauchen. Aber es ist ein bisschen Sucharbeit, wollen wir schaffen. Wir hören Philipp Poisel, schön, dass wir auch von ihm wieder mal was hören. Ja, auch immer ein ganz eindrucksvolle Texte. In diesem Pop-Rock-Bereich, so wie er es machen kann, schön mit seiner melodischen Stimme abgerundet und schön heißt auch genau sein neues Lied. Philipp Poisel, das ist unsere dritte Neuvorstellung.

dritte Neuvorstellung. Also das Neue von Philipp Häusel. Schön. Und wenn ihr euch das Lied auch schön findet, dann wieder so den, ja, fünf verschiedenen Lieblingstiteln der gesamten Sendung. Und aus Australien kommt die Formation Icehouse. Ihr Anfang, Hey Little Girl, war ja ein Anfang. Und wir haben die Nummer Great Southern Land. Also schön ruhig hinterher gekommen. Und doch so ein schöner Synthesizer-Sound mit 5 Minuten 16. Der nächste Oldie außer Konkurrenz. Great Southern Land von Icehouse.

Great Southern Land, Ice House, also ihr Anfänger 1982. Ich habe mal gelesen, dass sie mit Hey Little Girl zu schnell vermarktet haben und dann gleich als ersten Titel rausgebracht haben und dann an diesen nicht wieder so richtig anknüpfen konnten. Ja, wer weiß das schon, dann hat das so mit der kompletten internationalen Möglichkeit dann, sind dann leider gescheitert. Und wir nicht gescheitert oder vielleicht doch gescheitert zum Grand Prix, da waren sie ja schon mal da zum Vorentscheid, die vier Damen um Dream Boys The Band. Warum sie auch immer dann Dream Boys The Band nennen. The Lovers ist auch sowas ganz, ganz Tolles. Und ja, ruhigen Klänge überhaupt, Wurzeln vielleicht weit zurück, das muss man auch verraten. Schade, dass dann nicht immer mit dem guten Rundfunk- oder Platteneinsatz dann so klappt bei manchen Nummern. Aber der Titel konnte sich um zwei Plätze verbessern. In der Hörerzählung hier in der Radio Club Hitparade bei Radio HBW im Radio Club, zu viel Begriffe. Naja, immerhin, Nummer 24 diese Woche, Dream Boys The Band und der Titel Lovers.

Der Titel Lovers von Dream Boys The Band in der zweiten Woche von 26 auf 24. 4 Stunden, jetzt immer auch noch höherer Votum. Auf jeden Fall dann noch einen 23. Platz bis zum Stundenende der ersten Stunde. 3 weitere sind es ja noch in diesem 4-Stunden-Marathon. Und bis dahin haben wir noch Platz 23, der 4. Neuzugang. Das ist Laura Wilde. Ihr neues Lied heißt Summer Feeling. Ja, bei den tollen Temperaturen gerade ist es ja wie gerufen. Bis gleich, sagt Marco Just. Dann hören wir uns weiter.

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2: 14 Uhr.
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4: Die aktuellen Temperaturen: Mehringen 26 Grad, Kochstedt 26 Grad, Bernburg 27 Grad, Quedlinburg 28 Grad, Harzgerode 24 Grad, Stiege 25 Grad, Wernigerode 28 Grad, Schirke 25 Grad und auf dem Brocken 22 Grad.
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6: Und mein Name ist Marco Jost am Mikrofon. Jetzt sind wir in der zweiten von den vier Stunden. Laura Wilde war zuletzt zu hören mit der Summer Feeling ganz neu dabei. Und apropos neu, die nächste Neuvorstellung, die vierte, kommt von einer 23-jährigen Norwegerin. Also wieder mal Norwegen, wie Dagny vorhin, ja. Die machen tolle Musik und die dachten immer, ach, keiner hört so richtig zu, hat keine Abnehmer gefunden und da musste erst so manchen ein Wunder passieren, bis es dann mal erfolgreicher war. Ja, jetzt auch bei uns außerhalb Norwegens in unserer vierten Neuvorstellung in der Radio Club Hitparade. Da haben wir sie also, Nesti, schreibt sich, Nesti stimmt ja gar nicht, Nesta, N-E-S-T-A und ihr Yes Girl, die vierte Neuvorstellung.
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habe ich so mit dem Sprechen hinbekommen. Nesta und ihr Yes Girl aus Norwegen, unsere vierte Neuvorstellung. 10 weitere kommen dann noch. 14 Neuvorstellungen in der Sendung drin, aber alles in 4 Stunden aufgeteilt, genauso wie die Top 30 und den 12 Oldies außer Konkurrenz. Das alles schön gemischt ist. In 5 aus 44 sucht ihr euch aus. 5 Titel aus den Top 30 und den 14 Neuvorstellungen. Die 12 Oldies sind ja einfach außer Konkurrenz zum Hören, wie Juliane Werding. 1987, im Frühjahr kam sie mit einem ganz schönen ruhigen Stück, so eine viele ruhige Titel aus jener Zeit, in den mittleren bis späten 80er Jahren. Vielleicht irgendwann Juliane Werding.

ihr das wieder mitbekommen habt, gebe ich mir größte Mühe, dass die Platten wieder sauberst ausgespielt sind. Kein Raufgerede, denn das ist nach wie vor hier auch in dieser Form, der neuen Form im HBB Radio Club. Der Uli aus der Konkurrenz von 1987, vielleicht irgendwann Juliane Werning. Und damit gehen wir zurück zu den platzierten Titeln. Letzte Woche 30, diese Woche 22. Die Australierin Gabriela Chilmi mit ihrem Poor Love. Tja, je mehr man das natürlich sich jetzt nun irgendwie anhört, umso schöner wird's, obwohl es denn schön ist. Ein Volltreffer nach so vielen Jahren. Jetzt ist die 34 jung, die Gabriela Chilmi. Und wenn man 2008 ja zurückrechnet, also 18 Jahre zurück, ja, da war sie gerade mal 16 jung, mit dem Sweet About Me, was ja damals hoch und runter gelaufen ist. Vielleicht können das ja auch besser zuordnen jetzt, dass es ja genau die ist. Platz 22, Gabriela Chilmi, also mit Poor Love.

man spricht ja eigentlich Pure Love, ne? Pure Love von ja, Gabriela Jeremy aus Australien. Von 30 auf 22 verbessert, zweite Woche dabei. Ja, mehr als zwei Wochen können ja noch nicht die Titel dabei sein, wenn wir vorige Woche wieder mit einem Top 30 angefangen haben. Und dann war auf Platz 15 beim letzten Mal Andy Star, das neue von Peter Schilling mit einer schönen Grundmelodie. Und mag der eine oder andere sagen, hier, die Nummer plätschert ein bisschen dahin. Aber wenn man neue Musik macht, wie der Raketen-Peter, wie ich ihn getauft habe, seinem Major Tom, gerade wenn jetzt zur WM sicherlich sein Oldie wieder gesungen wird oder Terra Titanic, das hat 84 immer ganz groß waren für ihn, da kann man ja auch jetzt Musik machen. Also sein neuester ist dann gefallen um 6 Plätze. Letzte Woche 15, in dieser Woche auf Platz 21. Hier ist Peter Schilling, Anti-Star.

Tom T-Star und Peter Schilling aus Wien in unserer Radio-Club-Hitparade und schon 649. Ausgabe seit 7. Dezember 2013. Ja, der Habibi Radio Club. Damals hat er mal von 14 bis 16 angefangen. Ende Dezember, also Anfang Dezember meine ich natürlich, 2013. Und am 8. März 2014 kam dann 3 Stunden, davon 13 bis 16 Uhr. Und am 8.6.2024 dann noch eine 4. Stunde seitdem. Aber so ist der Aaron Polter dabei. Der war auch beim letzten Mal wieder. Klar macht es auch Spaß, mit dem Aaron zusammen zu moderieren. Besonders in eine Hitparade. Schauen wir beim nächsten Mal auch wieder mit dabei ist. Unser Aaron, der mal sehr viele Gigs und Termine hat. Auch schön. Ja, die nächste, die Swiftie, ist zweimal dabei. Taylor Swift, einmal mit ihrem Platzierten. Elizabeth Taylor, etwas später. Jetzt hat sie schon wieder was Neues. I Know It. I know you, ich weiß es, ich kenne dich. Ganz exakt 3 Minuten, 5. Neuvorstellung, Taylor Swift.

Taylor Swift zum ersten heute. Ja, I Know It, I Know You, fünfte Neuvorstellung. Das könnt ihr natürlich dann später alles noch nachlesen, wer Top 30 und 14 Neuvorstellungen nun mit sind für heute, die Ausgabe. Und ab 17 Uhr am Samstag nach der Sendung könnt ihr dann wählen. Unser Auswahlformular ist hauptsächlich im Facebook veröffentlicht und gespeichert. Wir machen uns Gedanken, wie das demnächst noch etwas nochmal erweitert werden kann. Alles Anfang, also aller Anfang ist ja nun mal schwer. Ja, ich sag mal, die Tears for Fears, die sind ja vor 5 Jahren auch mal comebacksmäßig wiedergekommen, aber so auch 1993. Ihre Zeit war ja logisch, an den frühen 80er Jahre, und aber auch bis in den späten. Und dann noch ein bisschen Pause gewesen, also 93 überraschten sie mit der Aufnahme Break It Down Again, das ist auch schon wieder in diesem Jahr 33 Jahre her. Und längst irgendwie vergessen, denn alle spielen immer nur Shout, Voice for the Young at Heart, Sowing the Seeds of Love oder Everybody Wants to Rule the World. Erweitern wir es mit Break It Down Again, Tears for Fears.

0: Tears for Fears, Break It Down Again. Schön. Ja, Künstler muss man sein. Ja, viele Auftritte, entgegenfiebern, überall präsent sein, in den sozialen Medien auftauchen, vielleicht auch beim Rundfunk. Und so ist es der Künstler, der Florian Künstler. Letzte Woche 18, zwei Plätze gerutscht, diesmal auf Platz 20. Und wehe, du gibst auf.
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gibt's auf Florian Künstler. Auf 20 und auf 19 haben wir den Alex Warren. 5 Plätze verbessert, letzte Woche auf 24, in dieser auf Platz 19 in der Radio Club Hitparade bei Radio ABB. Alex Warren und sein Fever Dream.

0: Das Harz-Bördewetter.
1: Die aktuellen Temperaturen: Mehringen 27 Grad, Kochstedt 27 Grad, Bernburg 28 Grad, Quedlinburg 29 Grad, Harzgerode 25 Grad, Stiege 25 Grad, Wernigerode 29 Grad, Schirke 25 Grad und auf dem Brocken 20 Grad.
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3: Vom 24 auf 19 hatten wir Fever Dream, Alex Warren, 19. Platz. Und weiter mit einer weiteren Neuverstellung, der 6. für heute, Achim Petri. Ja, dein anderer hat nochmal gesagt, na Mensch, der Sohn von Wolle Petri, Geschmackssache so richtig, hatte das irgendwie nicht in die Fußstapfen des Papas geschafft, obwohl sie auch zusammen musiziert haben. Und alle anderen aber sagen, der Mensch, nee, in dem Feiern war doch. Und hat er wieder einen neuen Titel in die Schlagerparaden gebracht, der Achim Petri. Und hier ist sie, mitten ins Herz.

der sogenannte Disco-Pep, der bei den Schlagern kommt. Ihr entscheidet, ob es zu euren fünf Favoriten gehört, die ihr aus den 44 Vorschlagstiteln der Top 30 und 14 Neuverstellungen mit auswählt. Sechste Neuverstellung, Achim Petri mitten ins Herz. Und die Uli sind außer Konkurrenz. Zum Beispiel sind 71 war da eben das große Lied von Neil Young, Heart of Gold. Er hat so viele andere Titel gemacht, aber eine große Hörerschaft kommt wohl auf diesen großen Titel zurück.

Harmonika schon so einsetzen. Heart of Gold. Neil Young, das Herz aus Gold. Das war 1971. Man holt die wieder außer Konkurrenz. Und dann gab es ja auch und gibt es in dieser Woche in der Top 30 Hitparade, der Radio Club Hitparade nach Hörervotum noch Abstiege. Letzte Woche 3 und diese Woche dann völlig nach unten gekracht auf Platz 18. Maria Magdalena mit der Opernstimme. Ja, aus Südsachsen. Die Ballade, in Klammern immer noch, diesmal 18. Platz.

schreibt man schon wieder ganz anderes Material mit der Maria Magdalena an. Da dürft ihr euch freuen. Und die Ballade immer noch, das ist in der zweiten Woche, von 3. auf den 18. gefallen. Top 30 seit ja vergangener Woche. Und das wollen wir auch gut durchziehen. Also beim Facebook immer mal gucken, nämlich diesen Gruppen auch. Um Aschers Leben herum haben wir dann immer diesen kleinen Umfragebogen in Form einer Hitparadenliste dann dort veröffentlicht. Da könnt ihr dann drauf gehen und 5 Titel müssen gewählt werden. Nicht 4, nicht 3, nicht 2, nicht 1, sondern 5 verschiedene. Ganz genau so ist das Auswahl. Ja, Auswahlvotum bzw. die harte Regel. So ist es. Jo. Ja, die nächste, ja, kann man sagen, ist eigentlich ein bisschen Oldie der frühen bis mittleren 60er Jahre, machte die Jackie DeShannon, die meisten Originale, das kam erst in den letzten Jahren so irgendwie durchgeschimmert. Viele dachten immer, Needles and Pins ist von den Searchers. Nein, ist auch von ihr, von der Jackie DeShannon. Ja, können wir weitermachen von When You Walk in the Room bis Put a Little Love in Your Heart und vieles mehr. Ja, und dann kommt sie plötzlich im Jahr 2026 mit 9 Titeln, einem Album und daraus auch ja, ein ausgekoppeltes Lied, was wir als Neuvorstellung haben, nämlich der 7. Neuvorstellung in der Radio Club Hitparade bei HBB. Ein tolles Comeback, Jackie DeShannon, Girl of Yesterday.

da passt das gut, wie sich bezeichnet. Girl of Yesterday, Comeback für Jackie DeShannon, 7. Neuvorstellung. Ja, normalerweise könnte man sagen, es versendet sich. Aufmerksame Hörer merkten, dass ich beim letzten Mal mit dem Aaron zusammen die Madonna, zusammen mit Sabrina Carpenter, ihren neuen Titel, nur angesagt haben. Und dann fiel der irgendwie durch, richtig, irgendwie ist er uns durchgerutscht. So was kann heute nicht mehr passieren. Er hat sich ja auch immens verbessert. Dann später in der 4. Stunde, nämlich wird er zu hören sein und dann auch diesmal wirklich dann auch völlig mal was in voller Länge ganz zu hören. Madonna und die Sabrina Carpenter. Die kommt also in der 4. Stunde, das sagte ich. Und nun gehen wir weiter. In unserer Sendung, in der 4-Stunden-Show mit Malik Harris, der tolle Ohrwurm Lie to Me. Aber nun auch ganz schön gestürzt und 12 ganze Plätze minus. Letzte Woche 5, diese Woche 17. Zweite Woche Lie to Me, Malik Harris. Und dieses Ergebnis ist nicht gelogen.

Malik Harris, Lie to Me, letzte Woche 5, diese Woche Platz 17, das hier in der ja, sogenannten zweiten Woche auch dabei, letzte Woche 9 und auch verschlechtert auf 16, 7 runter, Optimist, aber als in Englisch gesungen von Nico Wellenbrink, der aus ja Bremen stammt, den spanischen Beinamen Santos, Nico Santos, darunter kennt er ihn ja auch. Nummer 16 und dann haben wir noch ja, zwei restliche Stunden der Sendung, dann natürlich ab Platz 15 bis zur Nummer 1, noch weitere Neuvorstellungen, nochmal 7 Stück, weil wir 14 ja insgesamt haben. Und auch noch eine Menge Oldies, die kommen auch noch aus der Konkurrenz und da auch vereint in einem Oldie-Mix gleich, solange die Zeit noch reicht, mal wieder 81 von Stars on 45 mit dabei. Das haben wir dann gleich im Anschluss. Aber 16. Nico Santos, Optimist. Tschüss, bis gleich, sagt euer Marco.

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1: Das Harz-Bördewetter.
2: Die aktuellen Temperaturen. Mehringen 26 Grad, Kochstedt 26 Grad, Bernburg 27 Grad, Quedlinburg 28 Grad, Harzgerode 26 Grad, Stege 27 Grad, Wernigerode 30 Grad, Schirke 26 Grad und auf dem Brocken 20 Grad.
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4: Dritte Stunde HBW Radio Club. Wir sind's. Wir sind mitten hier auch in der Radio Club Hitparade mit der achten Neuvorstellung des Gesangsduos der beiden Damen Lea und Linda. Anstelle des Und-Zeichens kommt ein kleines X, Linda. Aber so gesprochen, Lea und Linda. Und sie fühlen sich zu Hause. Zu Hause ist das neue Lied. Und bei 3 Minuten 16 haben sie ja eine etwas höhere Länge rausgebracht. Sonst waren sie nach 2 Minuten immer schon fertig. Aber so machen wir das. Lea und Linda, achte Neuvorstellung, zu Hause.

Lea und Linda, achte Neuverstellung und zu Hause. Und als nächsten Oldie aus der Konkurrenz, das war 1987. Ja, im nächsten Jahr sind es schon 40 Jahre. Whitney Houston, unvergessen, 2012 starb sie so jung. I wanna dance with somebody. Ich weiß, dass das in vielen Oldie-Kanälen vielleicht auch noch bis zum Erbrechen gespielt wird. Einfach mal so drastisch. Und eine Nummer, die ja auch von der Whitney sehr oft lief, ganz klar. Woran ich mich aber erinnere, wo der Titel neu war, im Sommer 1987, was für absolute Resonanz dieser Titel hatte, das dann sofort dann als ganz, ganz großes Ding von der Whitney und dann eigentlich ihr richtiger Durchbruch. Davor war es mit How Will I Know zwar schon ein kleiner Anfang, aber mit dem, den wir jetzt im Sommer 1987 hören, der hat es nun mal ganz, ganz in sich. Whitney Houston.

Whitney Houston und I Wanna Dance with Somebody. Uli aus der Konkurrenz. Und in unserer Hitparade platziert auf Nummer 15. 10 beim letzten Mal, also 5 Plätze verschlechtert. In der zweiten Woche die Großstadtengel. Und auch außerhalb der Karnevalszeit wird ihr Titel den Partys mit der guten Laune oben, gute Laune, ungute Laune, immer noch so sehr gefeiert. Und wir aber dann tanzen heute Nacht, den aktuellen Titel, den wir hier platziert haben, auch eine Chance gibt, wird dann auch einen ganz tollen Song, so ein Dance Country, da auf jeden Fall gutheißen. Was ist ja nicht mehr so mit ihrem, ja, ihr wisst schon, mit der guten Laune. Die haben wir auch mit diesem Titel. Platz 15, Großstadtengel.

Nummer 15 diese Woche, Großstadtengel. Und tanzen heute Nacht. Vielleicht klappt's ja, aber bei den heißen Temperaturen da ist jede Bewegung vielleicht schon wieder zu viel, um nicht so völlig zu schwitzen. Und bei dem Musikrhythmus ein bisschen zu bleiben, Matthias Reim im Duett mit Mia Julia, keine Freunde bleiben, hat ja auch ganz schönen Rhythmus. Zwei Plätze haben sie verloren, diesmal von 12 auf 14 in der zweiten Woche.

Matthias Reim und Mia Julia von 12 auf 14 in der Radio Club Hitparade, die wir nun seit letzter Woche verankert haben. Neben den 12 Ullis aus der Konkurrenz haben wir 14 Neuverstellungen und vor allem Top 30. Und diese 44 aktuellen Titel können alle gewählt werden in die Hitparade. Ja, wir machen die nächste Neuverstellung. Ariana Grande, unser 9. Tipp. Und es ist Hate That I Made You Love Me mit einem ganz tollen Rhythmus. Da muss man sich was einfallen lassen, dass die Titel nicht alle wirklich mal wieder gleich klingen aus den letzten 20 Jahren. So krass muss ich das sagen. Aber die sonst auch Schauspielerin und natürlich Top-Sängerin ja wieder, die haben sich was einfallen lassen mit ihrem Team. Also ich habe es ja gesagt, wie sie heißt, ne? Die heißt Hate That I Made You Love Me. Jetzt Ariana Grande, Neuvorstellung 9.

32 Jahre alt, aus Amerika, bei Nickelodeon. Sie vielen bekannt geworden, mal auf diesem Kanal, wo ja viele Trickfilme laufen. Ariana Grande, unserer 9. Neuvorstellung, kann für die nächste Hitparade auftauchen in der Top 30. Dann wählte das für ihre 5 Lieblinge. Hey, that I made you love me. Wir kommen zu John Watts, also der nächste Uli außer Konkurrenz. Und der John Watts hat ja meistens bei Fischer's Z gesungen, egal ob Malice oder The Perfect Day, wir haben ja schon viele Sachen von denen immer gespielt, aber zwischendurch, 1984, hatte John Watts mal eine andere Band, eigentlich die Verzweiflung, wenn wir es übersetzen, The Cry, mit einem sehr interessanten Titel, The Way You Move, der Weg, wie man sich bewegt, oder vielleicht das Tanzen wieder gemeint, oder da, wo man lieber sitzen bleibt und sich den über 33 Grad ja, doch mal wieder ganz ruhig daher bewegt irgendwie. Aber geht es schon seit 1984, haben wir diese Platte, ne, die wirklich von einer Schallplatte hier übernommen ist. The Cry, The Way You Move von 1984 und John Watts.

sorry, wenn ich das wieder so überbetont und dreifach angesagt habe, bei Raritäten, die sonst so nicht laufen, im Rundfunk ist das ja schon mal was Besonderes. The Cry, das ist Mr. John Fogerty.

Ab. Alexander Eder, englische Textzeile, sind sie in Deutsch besungen. Letzte Woche 25, diese Woche auf Platz 13 verbessert, 12 Positionen nach vorne gekommen. Und stimmt denn das? Ja, na klar stimmt das. Und ein Platz gerutscht, letzte Woche 11, diese Woche 12 und dann noch in der zweiten Woche dabei. Glasperlenspiel, wie ich mal sagen lassen habe, hatten die ja mal vor einiger Zeit als Vorband von Helene Fischer sind sie da aufgetreten. Und da haben viele sie durchaus rauserkannt. Und ich glaube, die Sängerin war auch nochmal als Jurymitglied bei DSDS. So kann man sich dann auch mit einem Namen machen. Dein Hoodie heißt nämlich das neue Hiesen Glasperlenspiel auf Platz 12.

0: Eichstätt 26 Grad, Bernburg 27 Grad, Quedlinburg 30 Grad, Harzgerode 27 Grad, Stege 27 Grad, Wernigerode 30 Grad, Schirke 26 Grad und auf dem Brocken 21 Grad.
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2: Dein Hoodie hatten wir zuletzt von Glasperlenspiel und Platz 12. Wir kommen zur nächsten Neuvorstellung, der 10. Nino D'Angelo, der hat nun Folgendes gemacht. Der hat als italienische Songs gemacht, als Coverfassungen. Und er stammt ja ursprünglich aus Italien, der Nino D'Angelo. Und hier mal ein Titel, immer aus diesem aktuellen italienischen Album City Ni Vai von Nino D'Angelo, die 10. Neuvorstellung im HBW Radio Club.

Nino D'Angelo, also auf Italienisch. Der alte Titel Se Tende Vai hat er also mal gecovert. Nino D'Angelo, die 10. Neuverstellung. 1973 machen Uldi außer Konkurrenz die unvergessene Monika Morell. Bitte glaub es nicht. Tja, auch ein ganz starker Titel, der nicht nur in den Schlagerparaden lief, auch überall eingesetzt wurde, im Verkauf ganz gut war. Im Jahre 1973.

Und bitte glaub es nicht, Monika Mora über das an 0, die Außerkonkurrenz 1973. 5 aus 44 könnt ihr auswählen, 5 Titeln. Das heißt aus drei, Top 30, also den 30 Platzierten und aber auch aus den 14 Neuvorstellungen aus dem gesamten Angebot. 5 ganze Titel und nach der Sendung am Samstag und nach 17 Uhr haben wir dann die aktuelle Tabelle dann auch ja, abgedruckt, ist ja auch nicht mehr richtig, ne? Zumindest veröffentlicht, hauptsächlich im Facebook. Weiter geht's mit Joey Heintle, nicht nur, dass er auch mal Dschungelkönig war zwischendurch, sondern auch bewiesen hat, dass er mit seinen Schlagern da auch auf Vorliebe stößt und das gut macht. Auch die Fassung Words, Don Camisi, was ja von Ever David stammt, hat er daraus gemacht, schwer zu erklären. Words, Joey Heintle. Es ist von 21 verbessert um ganze 10 Positionen nach vorne gekommen auf Platz 11. Hier ist Joey Heintle.

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1: Zu dieser heutigen Geburtstagsrunde beginnen wir in Aschersleben. Wir wünschen Hannelore Oehmann einen schönen 80. Geburtstag. Wir wünschen auch Birgit Breitschuh ein tolles 70. Wiegenfest. Weiter in Förderstedt feiern wir mit Uwe Beinroth und Joachim Wenzel 70 Jahre Leben. Angekommen in Hettstedt wünschen wir auch Emma Ulrich einen wundervollen 95. Ehrentag. Wir wünschen auch Bärbel Tange einen tollen 70. Geburtstag. Ein besonderer Gruß geht heute nach Neuköllnisaue an Rolf Orlowski. Herzlichen Glückwunsch zum 20-jährigen Bestehen des Pflegedienstes am Concordiasee lässt das gesamte Team ausrichten. Auch Radio HBW gratuliert und wünscht weiterhin viel Erfolg. Weiter haben wir noch zwei persönliche Grüße aus Neuendorf. Alles Gute von der bekannten Marita wünscht sie Dieter und Hiltrud Schulze zu ihrem 67. Hochzeitstag. Und auch alles Gute von der Mutti Marita an Steffen Wölbier zu seinem 65. Ehrentag. Zum Schluss fahren wir nach Quenstedt und wünschen Silvia Schulze einen schönen 70. Geburtstag. Eine schöne Feier und alles Gute wünschen wir allen genannten und ungenannten Jubiläen. Das war Feline Steibel vom Radio HBW-Team.
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3: Nach dem Joey Heinke, den wir mit Words hatten, schwer zu erklären, von 21 auf 11 verbessert, haben wir die nächste Neuvorstellung, die 11. Und das ist der Uli Schwinge. Ich erinnere mich noch ganz genau daran, dass wir ihn ja im vergangenen Jahr auch im Studio das letzte Mal hatten wir ihn öfters im Radioclub schon als Gast. Diesmal ist ein bisschen mehr Tempo. Ja, fast ein 30-Grad-Song, kann man sagen, zur kommenden völligen Wärme, die wir jetzt gerade ja spüren. Und da ist noch ein Saxophon-Teil, der diesen Titel noch besonders macht. Der Titel heißt Verliebter Egoist. Aha, Uli Schwinge.

0: war die 11. Neuvorstellung, ein toller Saxophonanteil, also Uli Schwinge und Verliebter Egoist. Ja, da habt ihr eine ganze Menge, ne, Titel, die ihr dann, aus denen ihr auswählen könnt, 30 Platzierte und 14 Neuvorstellungen und daraus 5 Titel wählen. Beim letzten Mal in einem Kurzinterview, eigentlich ein kleiner Steckbrief in Audioform, kam Cat Lion. Ja, tolle Country-Musik und auch die hatten wir ja im letzten Jahr schon im Interview gehabt. Und das ist die Clara Löw, die sie Cat Lion nennt. Und ihr neuestes Lied heißt Mountain High, letzte Woche neu vorgestellt und ist der zweithöchste Neuzugang von 0 auf 10. Cat Lion.
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von 0 auf 10 war das Mountain High von Cat Lion. Herr Taylor Swift haben wir zum zweiten Mal. Den wir hatten sie ja auch als Neuvorstellung schon vorhin gehabt. Und einen ganz neuen Titel, I Know It, I Know You. Und mit ihr Elizabeth Taylor ist ja auch mit dabei. Zwei Wochen dabei, von 4 auf Platz 9 verschlechtert. 9. Platz, Taylor Swift und Elizabeth Taylor. Und dann nochmal ein Auszug aus Stars on 45, dem Oldie Medley. Und dann haben wir die 4. Stunde. Und dann natürlich die besten 8 Platzierten dieser Ausgabe der Radio-Club-Hitparade. Und noch weitere 3 Neuvorstellungen und 3 Oldies außer Konkurrenz. Mit eurem Marco Jus geht's gleich weiter. Viel Spaß. Und hier ist noch Elizabeth Taylor von Taylor Swift. Bis gleich.

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2: Die aktuellen Temperaturen: Mehringen 27 Grad, Kochstedt 27 Grad, Bernburg 27 Grad, Quedlinburg 31 Grad, Harzgerode 27 Grad, Stege 27 Grad, Wernigerode 30 Grad, Schirke 27 Grad und auf dem Brocken 21 Grad.
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4: Hier stimmt ein Radio Club im HBW Radio Club. Hier ist die vierte Stunde mit Marco Jost am Mikrofon und jetzt habe ich wieder ein bisschen Besuch in der vierten Stunde reinbekommen. Ne? Und wer ist denn jetzt bei mir? Meine Tochter Fiona, die schon ein paar Mal in der Sendung ab und zu mit dabei war. Du weißt ja, Papa hat jetzt eine Hitparade, ne? Da kannst du auch gleich ein bisschen was mit ansagen.
5: Warum?
4: Weil sich gerade so anbietet, Fiona.
5: Ich muss nicht, ich kann.
4: Du kannst, genau so ist es.
5: Also, viel Spaß, liebe Hörer.
4: Jetzt. Genau.
5: Viel Spaß, liebe Hörer.
4: Ach ja, Fiona macht das hier wieder ja etwas interessanter, die Radiosendung. Wir haben jetzt Ellie Goulding, 2 Wochen dabei, von 7 um einen Platz runtergegangen. Ein Platz verschlechtert. Platz 8, Ellie Goulding, Black Brother Tress.
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Ellie Goulding war das, auf Platz 8 von 7 auf 8 mit Black Prada Dress. Das spricht sich aus, aber immerhin wieder reingekommen. Auch mal noch der einen anderen Oldie, drei haben wir noch außer Konkurrenz zwischendurch, auch das Jahr 1992 wollen wir mal wieder mitspielen. Eigentlich so der dritte Titel für W, der hatte ja die Casey and Sunshine Band Nummer Blies and Go mit am erfolgreichsten gemacht. Ich spiele mal Who's Fooling Who aus dem Oktober 1992, W. Who's Fooling Who?

W und Who's Fooling Who, Uli von 1992 außer Konkurrenz. Wir haben so einen Liedermacher, der sich MP Cray nennt. Und das ist aber was ganz Neues, schöner Rockpop, melodisch, ist noch nicht ganz so irgendwo in die Hitparaden reingekommen. Ja, aber stellen wir es vor, der nächsten Neuvorstellung. Ne? MP Cray und Rudiger. Der Titel heißt Unfold. Ich habe das überbetont und deutlich gesprochen, dass ihr das alles schön hört. 12. Neuvorstellung für heute. MP Cray und Rudiger, Unfold.

0: Unfold, die 12. neue Vorstellung, MP Cray war das. Und ein Features-Produktion. Ja, es ist Fiona wieder da. Rudiger hat noch mitgemacht. Fiona, wie ist denn? Warst du wieder mal tanzen gewesen in deiner Tanzschule?
1: Heute gar nicht.
0: War es heute gar nicht, ja, beim nächsten Mal wieder. Ne? Jetzt machst du ein bisschen, sind wir hier bei der Hitparade. Und da kann man ja was ansagen. Letzte Woche 6, diese Woche Platz 7. Ein runter in der zweiten Woche.
1: Helene Fischer mit Heute Nacht.

Danke, Fiona, hast du toll gemacht. Hitparade, Radioclub, Hitparade im Radioclub. Top 30, 14 Neuvorstellungen. Die sind alle zivilen, diese 44 Titel. 5 sucht ihr euch aus. Nach der Sendung wird zumindest das überall, meist in Facebook-Gruppen zurzeit mal noch, bis wir eine andere Lösung gefunden haben, dann ja veröffentlicht. Ne? Da könnt ihr 5 Titel aussuchen und die 12 Oldies sind außer Konkurrenz, die wir hier auf der Sendung, in der Sendung verteilt haben, 3 pro Stunde. Platz 6 ist dran. Ja, das war ja ein Ding. Habe ich ja vorhin schon gesagt. Angesagt vorige Woche auf Platz 20, Madonna und Sabrina Carpenter mit Bring Your Love und dann gar nicht gespielt und wieder abgesagt. In der Spezialist. Heute wird es gespielt. Also einer der Aufstiege der Woche. 14 plus von 20 auf 6. Madonna und Sabrina Carpenter bringen euch die Liebe. Excuse.

0: Bring a Love, jawohl, Madonna und Sabrina Carpenter heute ja wirklich dann gespielt. Platz 6 in unserer Hitparade. Jetzt noch zu einem weiteren Oldie aus der Konkurrenz aus Dresden, Manuel van Senden. War 1972 auch schon bei Elektra. Und es wird selten eigentlich gespielt. Ja, Fiona, die, ach so, die hat hier so ein, was ist das da? So ein Spiel, was du da gerade hast, mit so einen Figuren, die man immer wieder.
1: Das ist ein Spiel.
0: Wie heißt das?
1: Menschen aufstapeln, wenn die runterfallen, hat einer verloren.
0: Ach, die Menschen aufstapeln. Das sind so eine Menschenfiguren in Form von Plaste. Das ist so fast so wie so ein Mikado-Spiel. Ne? So ähnlich ist das. Wie heißt das, was man sagen können? Stapel. Wie heißt das, Fiona? Stapel. Stapelmännchen, jetzt haben wir es raus. So heißt das Spiel. Schabelmännchen, der Papa überlegt. Vor 2 Wochen und vor 3 Wochen, in 2 Sendungen hatten wir ja, bevor wir die Hitparade starteten, die beiden Zwillinge, die Damen um Bunch of Ace. Das war nämlich Alessia und Alantra, das weiß die Fiona, die war ja da auch mit dabei. Und die waren dann letztes
1: Jahr. Nur Alessia.
0: 28 war sie eingestiegen, der Titel vorige Woche, und das ist ja der Aufstieg der Woche.
1: Die Zwillinge, oder?
0: Die Zwillinge, richtig.
1: Augen.
0: Was sie gleich haben. Ach, du bist ja toll. Fiona hier, klasse, was du heute ja so vom Stapel lässt heute. Aber es ist schön. Platz 5, letzte Woche 28, 23 Plätze gut gemacht. Aufstieg der Woche. Platz 5, Shooting Star. Bunch of Ace und Feel the Sunshine. Bei den Temperaturen, klar. Und das Sunshine muss ich mal besser sprechen.

Das war eine Ansage, aber ein bisschen was vertauscht. Das kommt, weil deine Seele brennt, 1972 aus der Konkurrenz von Elektra und dann ja schon angekündigt Nummer 5, Aufstieg der Woche, Bunch of Ace, Feel of Sunshine. Dann war das natürlich so getrennt. Nochmal ansagen.

0: Bunch of Ace, der Aufstieg der Woche, Platz 5, Feel the Sunshine. Ja, und ein Titel ist in den Airplay-Charts ganz vorne von Teddy Swims. Nun ist er da auch rein, mehr mit Mr. Know It All. Und das ist unser höchster Neuentstieg. 6 hatten wir ja leider nur von den letzten, also 14 der Vorwoche, von den Vorstellungen. Mr. Know It All, Teddy Swims, Platz 4.
1: Neueinsteiger.

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1: Die aktuellen Temperaturen: Mehringen 30 Grad, Kochstedt 28 Grad, Bernburg 27 Grad, Quedlinburg 32 Grad, Harzgerode 26 Grad, Stege 27 Grad, Wernigerode 31 Grad, Schirke 27 Grad und auf dem Brocken 21 Grad.
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3: Eine gute halbe Stunde haben wir noch im HBW Radioclub. Die Spitzengruppe ist Marco Just und Tochter Fiona ist auch noch ein bisschen mit hier, ne, Fiona?
4: Ja!
3: Das ist keine Sirene, das ist Fiona. Fiona, hol mal wieder tief Luft. Wir bekommen eine Puste, du.
4: Oh, zum Glück.
3: Ja, der höchste Neuzugang war 4, Mr. Know-It-All, Teddy Swims. Und jetzt haben wir noch zwei Neuvorstellungen. Zunächst die 13. Ja, Another Love war ja vor 12 Jahren ein Hit für Tom O'Dell. Und jetzt ist er ja mit einer tollen Folklore-Gruppe, die Lumineers, haben sich zusammengetan. Old Lovers, die alten Liebhaber. Old Lovers, Tom O'Dell und Lumineers. Die 13. Neuvorstellung kann also gewählt werden.

0: Das war also die 13. Neuvorstellung. Lumineers und Tom Odell, Old Lovers.
1: Na?
0: Fiona, was hast du gefragt? Was ist das, was ich gesagt habe? Ja, das war eine schöne Frage. Ja, ich sage nur Großstadt. Vielleicht ist das auch Aschers Leben. Ja, Eumara, so heißt dieses Projekt, zusammen mit Max Giesinger. Hören wir mal, wie es temporeicher zugehen kann. Auch für den Max Giesinger. Großstadt, Neuvorstellung 14. Damit der letzte Neuvorschlag für heute.
2: Bis zu

Und da hatten wir noch eine Neuvorstellung. Die 14. kann mitgebildet werden. Eumara und Max Giesinger, so heißt dieses Duett, Großstadt. So, das findet ihr nachher auch alles nochmal schön. A, in der anderen Reihenfolge in der Liste werde ich mal auflisten, was auf welchem Platz und welcher Neuvorstellung war. Dann in der Reihenfolge, wo wir es nicht spielen. Ne? Wir haben da ja alles schön aufgeteilt auf 4 Stunden, dass nicht langweilig wird und das schön durchgehört wird. Aber wir machen das schon. So. Ein Uldi haben wir noch außer Konkurrenz. 1988 bereits gekommen in Amerika, Top Cheap Trick. Die waren ja hauptsächlich in den 70er Jahren, Ende der 70er Jahre präsent. I want you to want me, ihr wisst schon. Und dann kam The Flame, diese herzhafte Hardrock-Ballade. Tja, kam dann im Frühjahr 1989 verspätet in die europäischen Hitparaden. Also, hör mal das schöne Stück, 4 Minuten 39. Cheap Trick von 1988, außer Konkurrenz mit The Flame.

Wir haben sogar noch einen Uli mehr Platz am Ende, sogar eine Maxi-Version, weil ich mich ein bisschen beeilt habe. Haben wir so einen 13. Uli aus der Konkurrenz. Das war 1988, The Flame von Cheap Trick. Meine Tochter Fiona ist wieder hier beschäftigt. Ach, das Spiel Kinder, wie heißt das, was du da gerade spielst? Eigentlich spielt man das ja zu zweit, ne? Wie heißt das? Mit diesen... Fiona, wie heißt dieses Spiel? Sie kann uns das nicht sagen so schnell. Mensch, das heißt da mit dem Morüm und den Hasen, wie heißt denn das da? Gehen wir noch raus, ja? Solange müssen wir den dritten Platz machen. Wir kommen in die Spitzengruppe. Letzte Woche 8. Ja, bring mal hier. Ach, jetzt wissen wir, wie das heißt. Lotti Karotti, sind wir nicht drauf gekommen. Das hat die Führer gerade gespielt. Lotti Karotti. Die Rolling Stones 5 Plätze verbessert. Zweite Woche von 8 auf 3. In the Stars, ihr aktueller Titel.

es ja sehr interessant, dass die Rolling Stones immer noch wieder da sind. 2026, die alten Showstars, nicht? Die sind auch noch ganz uralt auf der Bühne. Über Keith Richards sagt man sehr ständig, aber auch über den Mick Jagger. Rolling Stones, dritter Platz von 8 auf 3. Und 2 und 1, ich muss euch die Spannung rausnehmen, sind gleich geblieben wie in der Vorwoche. So ist es. Na, so ein Zwischenrennen war es umgekehrt, aber am Ende ist der zweite Platz vom letzten Mal zweiter und 1 auch 1 geblieben. Auf 2 bleibt also 2 in der zweiten Woche Lady Gaga mit ihrem Titel Shape of a Woman.

Und wie ich gelesen habe, gibt es ja schon wieder ein ganz anderes Lied noch von Lady Gaga. Manche bringt zur gleichen Zeit mehreres raus. Wieder auf dem zweiten Platz. Shape of a Woman, der Radio Club Hitparade mit Lady Gaga. Und die Amy Bippus, die sich mir aber 2 Y schreibt und nur noch Amy. Und ja, nein, nicht, dann singt sie mal Wir gehören zusammen, aber eigentlich heißt das Lied Wir zusammen. Letzte Woche 1, diese Woche 1 in der zweiten Woche. Dann hören wir diesen Titel und dann gleich Abstimmung frei.

0: nochmal auf dem ersten Platz wie in der Vorwoche. Amy, wir zusammen. 2 Minuten 37 nur kurz. Das waren unsere Top 30. Und auch 14 Neuvorstellungen haben wir durch. Ein Uldi aus der Konkurrenz ist noch zu hören. Wenn wir es schaffen, in der 5 Minuten 52 Ausführung. Vor einigen Wochen ja auch schon mal im Radioclub gehabt. Real Life. Nachfolge von Send Me an Angel war ja Catch Me, I'm Falling in dieser Maxi noch. Freitag von 18 bis 22 Uhr wird die Sendung wiederholt. Da kann aber dann nicht mitgetippt werden, denn die Abstimmung läuft jetzt am Samstag nach der Erstausstrahlung. Direkt jetzt im Anschluss an der Sendung ist es freigegeben in den Facebook-Gruppen, werdet ihr sehen. Und da könnt ihr dann auch mit abstimmen. Das sind die wichtigsten Gruppen, ne, wo mit Aschers Leben zu tun hat, aber auch als eine Radioclub-Hitparade-Gruppe haben wir am Facebook. Rest müssen wir über WhatsApp irgendwie noch weiter ausbauen. Kriegen wir auch noch hin. Dann schön abstimmen bis Dienstag um 18 Uhr das Ganze. Tschüss, sagt euer Marco Jost. Danke fürs Zuhören. 649. Radioclub-Ausgabe und zweite Top 30 Hitparade. Tschüss, sagen Marco Jost.
1: Guten Morgen. Tschüss.
0: Sagt Viola. Nein, gute Nacht nach 17 Uhr. Tschüss, liebe Hörer. Ja, macht's gut. Nein. Stimmt ja gar nicht, Fiona. Es ist kurz nach 17 Uhr. Erzähl unseren Hörern nicht sowas. Die Fiona macht gerne meinen Spaß. Ja. Okay, nachts senden wir.
1: Was?
0: Nicht mit dieser Sendung. Mach's Quatsch. Tschüsschen.

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4: Die aktuellen Temperaturen: Mehringen 30 Grad, Kochstedt 29 Grad, Bernburg 29 Grad, Quedlinburg 32 Grad, Harzgerode 27 Grad, Stege 26 Grad, Wernigerode 31 Grad, Schirke 27 Grad und auf dem Brocken 21 Grad.
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1: Heute mit Cornelia Pickel, Gemeindereferentin in der katholischen Kirche für die Region Salzland. Über das Wetter kann man ja bekanntlich streiten. Die einen lieben es, wenn die Sonne scheint, die Temperaturen weit in den 20ern liegen und man die Wärme der Sonne auf der Haut spüren kann. Andere wieder sind eher die Schmuddelwetterfans. Regenwolken, ein kühler Wind, angenehme Temperaturen und der Duft von Regen in der Luft. Sie ahnen sicher, wofür mein Herz schlägt. Ich bin eher Team Schmuddelwetter. Aber egal, wie man gestrickt ist, wenn es zu viel wird, zu warm oder zu viel Regen, dann ist beides anstrengend und herausfordernd. Vielleicht sehnen sich selbst die Sonnenanbeter zurzeit nach einer kleinen Regenwolkenabkühlung. Und was es bedeutet, wenn es nur noch regnet, das können wir auch in der Bibel nachlesen. Sicher kennen Sie die Geschichte von Noah und seiner Arche. Die Geschichte, die davon erzählt, dass es Gott gereicht hat mit den Menschen. Die Geschichte, dass es tagelang nur noch geregnet und alles überschwemmt hat. Die Geschichte, in der Noah eine Arche gebaut hat und von allen Lebewesen ein Pärchen mit an Bord genommen hat, inklusive seines Familienclans. Die Geschichte von der Sintflut, die alles Leben außerhalb der Arche ausgelöscht hat. Am Ende der Geschichte können wir lesen, dass es Gott bereut hat, diesen Schritt gegangen zu sein. Und er hat Noah und seiner Familie ein Versprechen gegeben. Ich werde nie wieder eine Flut schicken, die alles Leben auslöscht. Und dafür gebe ich euch ein Zeichen, den Regenbogen. Immer wenn ihr ihn seht, dürft ihr darauf vertrauen, dass ich an eurer Seite bin, dass ich euch nicht aufgebe, dass ich für euch sorge und mit euch gehen werde, auch wenn es vielleicht nicht immer so scheint, es wie Bindfäden regnet oder auch so heiß ist, dass man kaum atmen kann. Den Regenbogen können auch wir immer wieder entdecken, wenn es nach Hitze und Sonne einen Gewitterguss gibt und die Sonne die letzten Regentropfen in einen bunt leuchtenden Bogen verwandelt. Ich wünsche Ihnen, egal in welchem Lieblingswetterteam Sie sind, dass Sie Gottes Regenbogen in Ihrem Herzen tragen, der Ihnen verspricht, egal was dir passiert, ich bin an deiner Seite. Das war Augenblick mal, heute mit Cornelia Pickel, Gemeindereferentin in der katholischen Kirche für die Region Salzland.

0: Das Harz-Bördewetter.
1: Die aktuellen Temperaturen: Mehringen 29 Grad, Kochstedt 29 Grad, Bernburg 30 Grad, Quedlinburg 31 Grad, Harzgerode 27 Grad, Stege 27 Grad, Wernigerode 31 Grad, Schirke 27 Grad und auf dem Brocken 22 Grad.

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1: Ja, ja, die Freizeittipps. Die gibt's außerdem heute von mir, Samuel Hoffmann. Den Anfang machen wir heute mit einem Duettabend in Hohenerxleben. Lucia Keller und Andreas Seebacher widmen sich den schönsten Duetten berühmter Künstler. Etwa von Udo Jürgens, Andrea Bocelli oder Joe Cocker. Bei schönem Wetter gibt's das Konzert im Innenhof, ansonsten im Restaurant des Schlosses. Heute um 18.30 Uhr in Hohenerxleben.

0: Oder wäre eine Theateraufführung eher was für Sie? Dann kommen Sie doch nach Bernburg. In dem Theaterstück Das Spiel von Liebe und Zufall tauscht Silvia mit ihrer Bediensteten die Rollen, um ihren zukünftigen Ehemann unerkannt kennenzulernen. Doch auch er verfolgt denselben Plan und gibt sich als sein Diener aus. So begegnen sich die beiden zunächst unter falscher Identität. Welche amüsanten Folgen das hat und wie das Ganze ausgeht, sehen Sie heute um 19.30 Uhr im Klosterhof in Bernburg. Morgen wird es dann eine Stadtführung in Aschersleben geben. Manchmal lohnt es sich, etwas genauer hinzusehen, denn dabei können Schätze und spannende Geschichten zum Vorschein kommen. Bei dieser Stadtführung, die einer Spurensuche gleicht, lernen Sie Aschersleben auf den zweiten Blick kennen. Als die älteste Stadt Sachsen-Anhalts hat die eine Stadt so einiges zu bieten. Seien Sie gespannt, was sich hinter unscheinbaren Inschriften, Symbolen und Zahlen verbirgt. Der Stadtrundgang Aschersleben auf den zweiten Blick findet morgen um 10.30 Uhr an der Touristeninformation in Aschersleben statt. Bei dieser Hitze kann man ja wirklich nur noch an sonnige Zeiten denken. Und die wird's im Planetarium Aschersleben geben. Denn jeden Tag geht die Sonne auf und wieder unter. Aber wohin wandert sie in der Nacht? Und warum sind die Tage im Sommer länger als im Winter? Ein Kinderprogramm gibt's morgen um 11 Uhr im Planetarium. Und um 14 Uhr wird für Kinder und Erwachsene der Frage nachgegangen, ob die Sonne Geschwister hat. Die Wissenschaft hat einen Kandidaten für eine Zwillingsschwester in gut 180 Lichtjahren Entfernung gefunden. Eine Schnitzeljagd in die Tiefen der Milchstraße gibt's morgen um 14 Uhr im Planetarium Aschersleben. Im Aschersleben Tierheim wird ein Fest gefeiert. Auf spannenden Führungen durch das Tierheim erhalten Sie Einblicke in die tägliche Arbeit und die Betreuung der Tiere. Ein Flohmarkt hält so manches Schnäppchen bereit. Auch für Kinder wird einiges geboten und das Team informiert über Möglichkeiten der Unterstützung, etwa durch Tierpatenschaften. Die tierischen Bewohner freuen sich besonders über kleine Spenden wie Futter, Katzenstreu und anderen Dingen. Das Tierheimfest in Aschersleben wird dann morgen sein, und zwar von 13 bis 16 Uhr. Auf nach Hettstedt, denn hier wird es den Davis-Gottesdienst geben. Weltweit werden sogenannte Healing- oder Segensgottesdienste immer beliebter. Eine biblische Geschichte erzählt vom Harfenspiel des David bei König Saul und das diesem aus seiner Depression herausholte. Die Dresdner Hafernisten spielt zum Gottesdienst morgen um 15 Uhr in der Jakobikirche in Hettstedt. In Thale wird es gleich zwei Premieren geben. Zwei Stücke haben ihre Uraufführung im Bergtheater. Einmal Ariel, die kleine Meerjungfrau, das ab morgen um 15 Uhr bis Ende August insgesamt 10-mal gezeigt wird. Und Walpurga, das Musical. Die Geschichte entführt die Zuschauer in die mystische Welt des Harzes, wo Legenden und Sagen zum Leben erwachen, zu sehen ab 27. Juni bis Mitte September, immer um 20 Uhr im Bergtheater in Thale. Auf zum Orgelkonzert nach Eisleben. Bach Anfang und Ende aller Musik. Damit ist das Orgelkonzert mit Michael Goos aus Bamberg überschrieben. Zu hören ist es morgen um 17 Uhr in der Andreaskirche in Eisleben. Den Abschluss machen wir dann heute mit etwas Musik an frischer Luft in Aschersleben. Vier Musiker aus Aschersleben und Halle haben sich nach langer Pause wiedergefunden, um Klassiker aus Blues und Rock in neuem Glanz auferstehen zu lassen. Die Band Haus 3 kommt mit Leidenschaft, Herzblut und überschäumender Spielfreude in den Museumshof und machen eine vielseitige Reise durch die Musikgeschichte. Ein rockiger Sommerabend am Freitag um 19 Uhr im Museumshof in Aschersleben. Karten gibt's in der Touristeninformation. Und das waren nun jetzt alle Freizeittipps von heute. Ich hoffe, Sie haben damit noch viel Spaß. Die gab's außerdem heute von mir, Samuel Hoffmann.
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2: 18 Uhr.
3: Das Harz-Börde-Wetter.
1: Die aktuellen Temperaturen. Meringen 31 Grad, Kochstedt 30 Grad, Bernburg 29 Grad, Quedlinburg 31 Grad, Harzgerode 28 Grad, Stege 27 Grad, Wernigerode 31 Grad, Schirke 27 Grad und auf dem Brocken 22 Grad.
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2: 20 Uhr.
3: Das Harz-Börde-Wetter.
4: Die aktuellen Temperaturen: Mehringen 31 Grad, Kochstedt 30 Grad, Bernburg 30 Grad, Quedlinburg 30 Grad, Harzgerode 28 Grad, Stege 27 Grad, Wernigerode 29 Grad, Schirke 27 Grad und auf dem Brocken 23 Grad.
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2: 21 Uhr.
1: Das Harz-Börde-Wetter.
3: Die aktuellen Temperaturen. Mehringen 30 Grad, Kochstedt 28 Grad, Bernburg 29 Grad, Quedlinburg 29 Grad, Harzgerode 28 Grad, Stege 26 Grad, Wernigerode 29 Grad, Schirke 26 Grad und auf dem Brocken 22 Grad.
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0: Das Harz-Börde-Wetter.
2: Die aktuellen Temperaturen. Mehringen 27 Grad, Kochstedt 27 Grad, Bernburg 26 Grad, Quedlinburg 27 Grad, Harzgerode 24 Grad, Stege 24 Grad, Wernigerode 26 Grad, Schirke 22 Grad und auf dem Brocken 21 Grad.
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4: Yes, yes, here we go.
6: Bye bye, jetzt gibt's den Hurricane für euch und viel Spaß noch.

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1: 23 Uhr.
2: Das Harz-Börde-Wetter.
3: Die aktuellen Temperaturen: Mehringen 24 Grad, Kochstedt 25 Grad, Bernburg 24 Grad, Quedlinburg 25 Grad, Harzgerode 21 Grad, Stiege 20 Grad, Wernigerode 24 Grad, Schirke 19 Grad und auf dem Brocken 21 Grad.
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1: 0 Uhr.
0: Das Harz-Börde-Wetter.
2: Die aktuellen Temperaturen: Mehringen 23 Grad, Kochstedt 23 Grad, Bernburg 23 Grad, Quedlinburg 24 Grad, Harzgerode 20 Grad, Stiege 19 Grad, Wernigerode 23 Grad, Schirka 18 Grad und auf dem Brocken 20 Grad.
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2: 1 Uhr.
3: Das Harz-Börde-Wetter.
4: Die aktuellen Temperaturen: Mehringen 22 Grad, Kochstedt 22 Grad, Bernburg 23 Grad, Quedlinburg 23 Grad, Harzgerode 19 Grad, Stege 18 Grad, Wernigerode 23 Grad, Schirke 18 Grad und auf dem Brocken 20 Grad.
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3: 2 Uhr.
4: Das Harz-Börde-Wetter.
5: Die aktuellen Temperaturen. Meringen 22 Grad, Kochstedt 22 Grad, Bernburg 23 Grad, Quedlinburg 22 Grad, Harzgerode 19 Grad, Stiege 17 Grad, Wernigerode 22 Grad, Schirke 17 Grad und auf dem Brocken 20 Grad.
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